0: Montag nochmal formal abgenommen werden. Elon Musk ist der erste Billionär weltweit. Möglich macht das der größte Börsengang der Geschichte seines Raumfahrtunternehmens SpaceX. Der Konzern wurde auf einen Schlag zu einem der 10 wertvollsten Konzerne der USA. Das hat es so noch nicht gegeben, sagen Finanzexperten. Frauen in Deutschland sollen künftig besser vor häuslicher Gewalt geschützt werden. Der Bundesrat hat dafür ein neues Gesetz beschlossen. Das ermöglicht unter anderem den Einsatz von elektronischen Fußfesseln bei Tätern oder auch verpflichtende Anti-Gewalt-Trainings. Co-Gastgeber Kanada ist mit einem Unentschieden in die Fußball-Weltmeisterschaft gestartet. Die Partie gegen Bosnien-Herzegowina endete 1:1. Auch im Stadion in Toronto hat es zuvor eine Eröffnungsfeier gegeben. Nachher in der Nacht um 3 Uhr steigt dann auch der dritte Gastgeber dieser WM, die USA, ins Turnier ein, und zwar gegen Paraguay.
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2: Mit KI-Support. Viele Wolken sind gerade über Deutschland unterwegs. Später ist es teils ziemlich bedeckt und ab und zu kommt noch ein bisschen Regen runter, der dann nach Osten abzieht. Im Südwesten bleibt's dagegen meistens trocken. Dazu liegen die Temperaturen aktuell bei 16 bis 10 Grad. Tagsüber geht's wechselhaft weiter, mit ein paar Schauern hier und da, und maximal werden es bis zu 23 Grad.
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1: Im Studio Immekasten. Fluggäste behalten in der EU weiter ihren Anspruch auf Entschädigung, wenn der Flieger 3 Stunden zu spät ist. Darauf haben sich EU-Parlament und Mitgliedstaaten nach jahrelangem Streit geeinigt. Mehr dazu von André Glatzel.
2: Einige EU-Staaten wollten erst ab 4 Stunden eine Entschädigung zahlen, haben ihre Pläne in den Verhandlungen aber jetzt aufgegeben. Mit den neuen Fluggastrechten müssen Airlines Reisende künftig klarer über ihre Ansprüche informieren. Außerdem muss beim Buchungspreis auch das Handgepäck mit drin sein. Und Eltern dürfen nicht extra zur Kasse gebeten werden, wenn sie neben ihren Kindern sitzen wollen. Die Reform muss am Montag noch formal abgenommen werden.
1: Es gibt wieder Hoffnung auf ein Ende des Iran-Krieges. Laut Pakistans Premier Sharif haben sich die USA und das Regime in Teheran auf die Endfassung einer Friedensvereinbarung geeinigt. Sein Land arbeite nun eng mit beiden Seiten zusammen, um die nächsten Schritte abzuschließen, schrieb Sharif auf X. Elon Musk ist der erste Billionär weltweit. Möglich wird das durch den größten Börsengang der Welt seines Raumfahrtunternehmens SpaceX. Der Konzern hat an der Technologiebörse Nasdaq noch am gleichen Tag mindestens die erwarteten 75 Milliarden Dollar eingesammelt. Das hat es so noch nicht gegeben, sagt Finanzökonom Hans-Peter Burkhof.
3: Es gab aber durchaus Emissionen, die zum Beispiel in Deutschland die Öffentlichkeit sehr interessiert haben, wo dann auch sehr viele gekauft haben, auch sehr viele relativ viel Geld investiert haben. Das berühmteste war dann der Telekom-Börsengang. Erfolgreich war das meistens nicht. Die Leute, die da investiert haben, haben häufig dann auch Geld verloren, weil eben dieses große öffentliche Interesse dazu führt, dass die Bewertung tendenziell einfach zu hoch ist.
1: Co-Gastgeber Kanada ist mit einem Unentschieden in die Fußball-Weltmeisterschaft gestartet. Die Partie gegen Bosnien-Herzegowina endete 1:1. Auch im Stadion in Toronto hat es zuvor eine Eröffnungsfeier gegeben. Nachher in der Nacht um 3 Uhr steigt dann auch der dritte Gastgeber dieser WM, die USA, ins Turnier ein, und zwar gegen Paraguay.
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4: Mit KI-Support. Viele Wolken sind gerade über Deutschland unterwegs, später ist es teils ziemlich bedeckt und ab und zu kommt noch ein bisschen Regen runter, der dann nach Osten abzieht. Im Südwesten bleibt's dagegen meistens trocken, dazu liegen die Temperaturen aktuell bei 16 bis 10 Grad. Tagsüber geht's wechselhaft weiter, mit ein paar Schauern hier und da, und maximal werden es bis zu 23 Grad.
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1: Im Studio Immekasten. Fluggäste behalten in der EU weiter ihren Anspruch auf Entschädigung, wenn der Flieger 3 Stunden zu spät ist. Darauf haben sich EU-Parlament und Mitgliedstaaten nach jahrelangem Streit geeinigt. Mehr dazu von André Glatzel.
2: Einige EU-Staaten wollten erst ab 4 Stunden eine Entschädigung zahlen, haben ihre Pläne in den Verhandlungen aber jetzt aufgegeben. Mit den neuen Fluggastrechten müssen Airlines Reisende künftig klarer über ihre Ansprüche informieren. Außerdem muss beim Buchungspreis auch das Handgepäck mit drin sein. Und Eltern dürfen nicht extra zur Kasse gebeten werden, wenn sie neben ihren Kindern sitzen wollen. Die Reform muss am Montag noch formal abgenommen werden.
1: Es gibt wieder Hoffnung auf ein Ende des Iran-Krieges. Laut Pakistans Premier Sharif haben sich die USA und das Regime in Teheran auf die Endfassung einer Friedensvereinbarung geeinigt. Sein Land arbeite nun eng mit beiden Seiten zusammen, um die nächsten Schritte abzuschließen, schrieb Sharif auf X. Elon Musk ist der erste Billionär weltweit. Möglich wird das durch den größten Börsengang der Welt seines Raumfahrtunternehmens SpaceX. Der Konzern hat an der Technologiebörse Nasdaq noch am gleichen Tag mindestens die erwarteten 75 Milliarden Dollar eingesammelt. Das hat es so noch nicht gegeben, sagt Finanzökonom Hans-Peter Burkhof.
3: Es gab aber durchaus Emissionen, die zum Beispiel in Deutschland die Öffentlichkeit sehr interessiert haben, wo dann auch sehr viele gekauft haben, auch sehr viele relativ viel Geld investiert haben. Das berühmteste war dann der Telekom-Börsengang. Erfolgreich war das meistens nicht. Die Leute, die da investiert haben, haben häufig dann auch Geld verloren, weil eben dieses große öffentliche Interesse dazu führt, dass die Bewertung tendenziell einfach zu hoch ist.
1: Co-Gastgeber Kanada ist mit einem Unentschieden in die Fußball-Weltmeisterschaft gestartet. Die Partie gegen Bosnien-Herzegowina endete 1:1. Auch im Stadion in Toronto hat es zuvor eine Eröffnungsfeier gegeben. Nachher in der Nacht um 3 Uhr steigt dann auch der dritte Gastgeber dieser WM, die USA, ins Turnier ein, und zwar gegen Paraguay.
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4: Mit KI-Support. Viele Wolken sind gerade über Deutschland unterwegs, später ist es teils ziemlich bedeckt und ab und zu kommt noch ein bisschen Regen runter, der dann nach Osten abzieht. Im Südwesten bleibt's dagegen meistens trocken, dazu liegen die Temperaturen aktuell bei 16 bis 10 Grad. Tagsüber geht's wechselhaft weiter, mit ein paar Schauern hier und da, und maximal werden es bis zu 23 Grad.
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1: Im Studio Immekasten. Die US-Armee hat nach eigenen Angaben mehrere Drohnen über der Straße von Hormus abgeschossen. Die vom Iran gestarteten Drohnen hätten Handelsschiffe in der wichtigen Meerenge bedroht, heißt es von Seiten der USA. Was das nun für die Friedensbemühungen bedeutet, ist noch unklar. Erst gestern hatte Pakistan eine Einigung zwischen Washington und Teheran verkündet. Demnach habe eine Vereinbarung schon in den kommenden Tagen unterzeichnet werden können. Schon oft gab es allerdings Hoffnung auf eine Einigung, aus der dann wieder nichts wurde. Fluggäste behalten in der EU weiter ihren Anspruch auf Entschädigung, wenn der Flieger 3 Stunden zu spät ist. Darauf haben sich EU-Parlament und Mitgliedstaaten nach jahrelangem Streit geeinigt. Mehr dazu von André Glatzel.
2: Einige EU-Staaten wollten erst ab 4 Stunden eine Entschädigung zahlen, haben ihre Pläne in den Verhandlungen aber jetzt aufgegeben. Mit den neuen Fluggastrechten müssen Airlines Reisende künftig klarer über ihre Ansprüche informieren. Außerdem muss beim Buchungspreis auch das Handgepäck mit drin sein. Und Eltern dürfen nicht extra zur Kasse gebeten werden, wenn sie neben ihren Kindern sitzen wollen. Die Reform muss am Montag noch formal abgenommen werden.
1: Elon Musk ist der erste Billionär der Welt. Möglich macht das der größte Börsengang der Geschichte mit seiner Weltraumfirma SpaceX. Der Kurs ist zwischenzeitlich auf $175 pro Aktie nach oben geschossen. Das sind rund 30% mehr als der eigentliche Ausgabepreis. Zu viele Unfälle, zu viele Störungen, zu viel Missbrauch. Deshalb verbannt Brüssel E-Scooter aus der Stadt. Ab nächstem Jahr dürfen die Leihroller nicht mehr auf den Straßen der belgischen Hauptstadt unterwegs sein. Auch in Paris, Madrid und Prag sind die Scooter schon verboten. Co-Gastgeber Kanada ist mit einem Unentschieden in die Fußball-Weltmeisterschaft gestartet. Die Partie gegen Bosnien-Herzegowina endete 1:1. Auch im Stadion in Toronto hat es zuvor eine Eröffnungsfeier gegeben. Nachher in der Nacht um 3 Uhr steigt dann auch der dritte Gastgeber dieser WM, die USA, ins Turnier ein, und zwar gegen Paraguay.
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3: Mit KI-Support. Viele Wolken sind heute Morgen noch unterwegs. Dazu kommt vereinzelt Regen runter, der aber langsam nachlässt. Im Laufe des Tages bleibt's in einer Ecke länger unbeständig mit Schauern und am Nachmittag sind auch mal Gewitter drin. Sonst wird's zwischendurch freundlicher und oft trocken dazu. Die Höchstwerte liegen bei 17 bis 28 Grad. Morgen dann mehr Wolken als Sonne, ab und zu ein Schauer, maximal bis 26 Grad.
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1: Im Studio Immekasten. Die US-Armee hat nach eigenen Angaben mehrere Drohnen über der Straße von Hormus abgeschossen. Die vom Iran gestarteten Drohnen hätten Handelsschiffe in der wichtigen Meerenge bedroht, heißt es von Seiten der USA. Was das nun für die Friedensbemühungen bedeutet, ist noch unklar. Erst gestern hatte Pakistan eine Einigung zwischen Washington und Teheran verkündet. Demnach habe eine Vereinbarung schon in den kommenden Tagen unterzeichnet werden können. Schon oft gab es allerdings Hoffnung auf eine Einigung, aus der dann wieder nichts wurde. Fluggäste behalten in der EU weiter ihren Anspruch auf Entschädigung, wenn der Flieger 3 Stunden zu spät ist. Darauf haben sich EU-Parlament und Mitgliedstaaten nach jahrelangem Streit geeinigt. Mehr dazu von André Glatzel.
2: Einige EU-Staaten wollten erst ab 4 Stunden eine Entschädigung zahlen, haben ihre Pläne in den Verhandlungen aber jetzt aufgegeben. Mit den neuen Fluggastrechten müssen Airlines Reisende künftig klarer über ihre Ansprüche informieren. Außerdem muss beim Buchungspreis auch das Handgepäck mit drin sein. Und Eltern dürfen nicht extra zur Kasse gebeten werden, wenn sie neben ihren Kindern sitzen wollen. Die Reform muss am Montag noch formal abgenommen werden.
1: Elon Musk ist der erste Billionär der Welt. Möglich macht das der größte Börsengang der Geschichte mit seiner Weltraumfirma SpaceX. Der Kurs ist zwischenzeitlich auf $175 pro Aktie nach oben geschossen. Das sind rund 30% mehr als der eigentliche Ausgabepreis. Zu viele Unfälle, zu viele Störungen, zu viel Missbrauch. Deshalb verbannt Brüssel E-Scooter aus der Stadt. Ab nächstem Jahr dürfen die Leihroller nicht mehr auf den Straßen der belgischen Hauptstadt unterwegs sein. Auch in Paris, Madrid und Prag sind die Scooter schon verboten. Co-Gastgeber Kanada ist mit einem Unentschieden in die Fußball-Weltmeisterschaft gestartet. Die Partie gegen Bosnien-Herzegowina endete 1:1. Auch im Stadion in Toronto hat es zuvor eine Eröffnungsfeier gegeben. Nachher in der Nacht um 3 Uhr steigt dann auch der dritte Gastgeber dieser WM, die USA, ins Turnier ein, und zwar gegen Paraguay.
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3: Mit KI-Support. Viele Wolken sind heute Morgen noch unterwegs, dazu kommt vereinzelt Regen runter, der aber langsam nachlässt. Im Laufe des Tages bleibt's in einer Ecke länger unbeständig mit Schauern und am Nachmittag sind auch mal Gewitter drin, sonst wird's zwischendurch freundlicher und oft trocken dazu. Die Höchstwerte liegen bei 17 bis 28 Grad. Morgen dann mehr Wolken als Sonne, ab und zu ein Schauer, maximal bis 26 Grad.
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1: Im Studio Imme Kasten. Die US-Armee hat nach eigenen Angaben mehrere Drohnen über der Straße von Hormus abgeschossen. Die vom Iran gestarteten Drohnen hätten Handelsschiffe in der wichtigen Meerenge bedroht, heißt es von Seiten der USA. Was das nun für die Friedensbemühungen bedeutet, ist noch unklar. Erst gestern hatte Pakistan eine Einigung zwischen Washington und Teheran verkündet. Demnach habe eine Vereinbarung schon in den kommenden Tagen unterzeichnet werden können. Schon oft gab es allerdings Hoffnung auf eine Einigung, aus der dann wieder nichts wurde. Fluggäste behalten in der EU weiter ihren Anspruch auf Entschädigung, wenn der Flieger 3 Stunden zu spät ist. Darauf haben sich EU-Parlament und Mitgliedstaaten nach jahrelangem Streit geeinigt. Mehr dazu von André Glatzel.
2: Einige EU-Staaten wollten erst ab 4 Stunden eine Entschädigung zahlen, haben ihre Pläne in den Verhandlungen aber jetzt aufgegeben. Mit den neuen Fluggastrechten müssen Airlines Reisende künftig klarer über ihre Ansprüche informieren. Außerdem muss beim Buchungspreis auch das Handgepäck mit drin sein. Und Eltern dürfen nicht extra zur Kasse gebeten werden, wenn sie neben ihren Kindern sitzen wollen. Die Reform muss am Montag noch formal abgenommen werden.
1: Elon Musk ist der erste Billionär der Welt. Möglich macht das der größte Börsengang der Geschichte mit seiner Weltraumfirma SpaceX. Der Kurs ist zwischenzeitlich auf $175 pro Aktie nach oben geschossen. Das sind rund 30% mehr als der eigentliche Ausgabepreis. Zu viele Unfälle, zu viele Störungen, zu viel Missbrauch. Deshalb verbannt Brüssel E-Scooter aus der Stadt. Ab nächstem Jahr dürfen die Leihroller nicht mehr auf den Straßen der belgischen Hauptstadt unterwegs sein. Auch in Paris, Madrid und Prag sind die Scooter schon verboten. Co-Gastgeber Kanada ist mit einem Unentschieden in die Fußball-Weltmeisterschaft gestartet. Die Partie gegen Bosnien-Herzegowina endete 1:1. Auch im Stadion in Toronto hat es zuvor eine Eröffnungsfeier gegeben. Nachher in der Nacht um 3 Uhr steigt dann auch der dritte Gastgeber dieser WM, die USA, ins Turnier ein, und zwar gegen Paraguay.
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3: Mit KI-Support. Ziemlich wolkig ist es heute Morgen. Dazu kann ab und zu noch ein Schauer runterkommen, der dann Richtung Osten weiterzieht. Später wird es im Südwesten freundlicher und oft trocken, während im Nordosten immer wieder Schauer und vereinzelt Gewitter dabei sind. Und die Höchstwerte liegen meist bei 17 bis 26 Grad. Morgen geht's mit Sonne und Wolken weiter. Dazu immer wieder Schauer, maximal bis 26 Grad.
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1: Im Studio Imme Kasten. Die US-Armee hat nach eigenen Angaben mehrere Drohnen über der Straße von Hormus abgeschossen. Die vom Iran gestarteten Drohnen hätten Handelsschiffe in der wichtigen Meerenge bedroht, heißt es von Seiten der USA. Was das nun für die Friedensbemühungen bedeutet, ist noch unklar. Erst gestern hatte Pakistan eine Einigung zwischen Washington und Teheran verkündet. Demnach habe eine Vereinbarung schon in den kommenden Tagen unterzeichnet werden können. Schon oft gab es allerdings Hoffnung auf eine Einigung, aus der dann wieder nichts wurde. Fluggäste behalten in der EU weiter ihren Anspruch auf Entschädigung, wenn der Flieger 3 Stunden zu spät ist. Darauf haben sich EU-Parlament und Mitgliedstaaten nach jahrelangem Streit geeinigt. Mehr dazu von André Glatzel.
2: Einige EU-Staaten wollten erst ab 4 Stunden eine Entschädigung zahlen, haben ihre Pläne in den Verhandlungen aber jetzt aufgegeben. Mit den neuen Fluggastrechten müssen Airlines Reisende künftig klarer über ihre Ansprüche informieren. Außerdem muss beim Buchungspreis auch das Handgepäck mit drin sein und Eltern dürfen nicht extra zur Kasse gebeten werden, wenn sie neben ihren Kindern sitzen wollen. Die Reform muss am Montag noch formal abgenommen werden.
1: Elon Musk ist der erste Billionär der Welt. Möglich macht das der größte Börsengang der Geschichte mit seiner Weltraumfirma SpaceX. Der Kurs ist zwischenzeitlich auf $175 pro Aktie nach oben geschossen. Das sind rund 30% mehr als der eigentliche Ausgabepreis. Zu viele Unfälle, zu viele Störungen, zu viel Missbrauch. Deshalb verbannt Brüssel E-Scooter aus der Stadt. Ab nächstem Jahr dürfen die Leihroller nicht mehr auf den Straßen der belgischen Hauptstadt unterwegs sein. Auch in Paris, Madrid und Prag sind die Scooter schon verboten. Co-Gastgeber Kanada ist mit einem Unentschieden in die Fußball-Weltmeisterschaft gestartet. Die Partie gegen Bosnien-Herzegowina endete 1:1. Auch im Stadion in Toronto hat es zuvor eine Eröffnungsfeier gegeben. Nachher in der Nacht um 3 Uhr steigt dann auch der dritte Gastgeber dieser WM, die USA, ins Turnier ein, und zwar gegen Paraguay.
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3: Mit KI-Support. Ziemlich wolkig ist es heute Morgen. Dazu kann ab und zu noch ein Schauer runterkommen, der dann Richtung Osten weiterzieht. Später wird es im Südwesten freundlicher und oft trocken, während im Nordosten immer wieder Schauer und vereinzelt Gewitter dabei sind. Und die Höchstwerte liegen meist bei 17 bis 26 Grad. Morgen geht's mit Sonne und Wolken weiter. Dazu immer wieder Schauer, maximal bis 26 Grad.
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0: Schneegeschaffen, ja.
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2: Im Studio Immekasten. Die US-Armee hat nach eigenen Angaben mehrere Drohnen über der Straße von Hormus abgeschossen. Die vom Iran gestarteten Drohnen hätten Handelsschiffe in der wichtigen Meerenge bedroht, heißt es von Seiten der USA. Was das nun für die Friedensbemühungen bedeutet, ist noch unklar. Erst gestern hatte Pakistan eine Einigung zwischen Washington und Teheran verkündet. Demnach habe eine Vereinbarung schon in den kommenden Tagen unterzeichnet werden können. Schon oft gab es allerdings Hoffnung auf eine Einigung, aus der dann wieder nichts wurde. Fluggäste behalten in der EU weiter ihren Anspruch auf Entschädigung, wenn der Flieger 3 Stunden zu spät ist. Darauf haben sich EU-Parlament und Mitgliedstaaten nach jahrelangem Streit geeinigt. Mehr dazu von André Glatzel.
3: Einige EU-Staaten wollten erst ab 4 Stunden eine Entschädigung zahlen, haben ihre Pläne in den Verhandlungen aber jetzt aufgegeben. Mit den neuen Fluggastrechten müssen Airlines Reisende künftig klarer über ihre Ansprüche informieren. Außerdem muss beim Buchungspreis auch das Handgepäck mit drin sein. Und Eltern dürfen nicht extra zur Kasse gebeten werden, wenn sie neben ihren Kindern sitzen wollen. Die Reform muss am Montag noch formal abgenommen werden.
2: Elon Musk ist der erste Billionär der Welt. Möglich macht das der größte Börsengang der Geschichte mit seiner Weltraumfirma SpaceX. Der Kurs ist zwischenzeitlich auf $175 pro Aktie nach oben geschossen. Das sind rund 30% mehr als der eigentliche Ausgabepreis. Zu viele Unfälle, zu viele Störungen, zu viel Missbrauch. Deshalb verbannt Brüssel E-Scooter aus der Stadt. Ab nächstem Jahr dürfen die Leihroller nicht mehr auf den Straßen der belgischen Hauptstadt unterwegs sein. Auch in Paris, Madrid und Prag sind die Scooter schon verboten. Co-Gastgeber Kanada ist mit einem Unentschieden in die Fußball-Weltmeisterschaft gestartet. Die Partie gegen Bosnien-Herzegowina endete 1:1. Auch im Stadion in Toronto hat es zuvor eine Eröffnungsfeier gegeben. Nachher in der Nacht um 3 Uhr steigt dann auch der dritte Gastgeber dieser WM, die USA, ins Turnier ein, und zwar gegen Paraguay.
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4: Mit KI-Support. Wolkig und teils nass ist's heute Vormittag noch, besonders im Osten. Da können auch neue Schauer runterkommen und später sind vereinzelt Gewitter drin. Richtung Südwesten setzt sich dagegen immer mehr die Sonne durch und es bleibt meist trocken. Die Höchstwerte liegen bei 17 bis 26 Grad. Morgen dann mehr Wolken und ab und zu Schauer, maximal bis 26 Grad.
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1: Im Studio Immekasten. Die US-Armee hat nach eigenen Angaben mehrere Drohnen über der Straße von Hormus abgeschossen. Die vom Iran gestarteten Drohnen hätten Handelsschiffe in der wichtigen Meerenge bedroht, heißt es von Seiten der USA. Was das nun für die Friedensbemühungen bedeutet, ist noch unklar. Erst gestern hatte Pakistan eine Einigung zwischen Washington und Teheran verkündet. Demnach habe eine Vereinbarung schon in den kommenden Tagen unterzeichnet werden können. Schon oft gab es allerdings Hoffnung auf eine Einigung, aus der dann wieder nichts wurde. Fluggäste behalten in der EU weiter ihren Anspruch auf Entschädigung, wenn der Flieger 3 Stunden zu spät ist. Darauf haben sich EU-Parlament und Mitgliedstaaten nach jahrelangem Streit geeinigt. Mehr dazu von André Glatzel.
2: Einige EU-Staaten wollten erst ab 4 Stunden eine Entschädigung zahlen, haben ihre Pläne in den Verhandlungen aber jetzt aufgegeben. Mit den neuen Fluggastrechten müssen Airlines Reisende künftig klarer über ihre Ansprüche informieren. Außerdem muss beim Buchungspreis auch das Handgepäck mit drin sein. Und Eltern dürfen nicht extra zur Kasse gebeten werden, wenn sie neben ihren Kindern sitzen wollen. Die Reform muss am Montag noch formal abgenommen werden.
1: Elon Musk ist der erste Billionär der Welt. Möglich macht das der größte Börsengang der Geschichte mit seiner Weltraumfirma SpaceX. Der Kurs ist zwischenzeitlich auf $175 pro Aktie nach oben geschossen. Das sind rund 30% mehr als der eigentliche Ausgabepreis. Zu viele Unfälle, zu viele Störungen, zu viel Missbrauch. Deshalb verbannt Brüssel E-Scooter aus der Stadt. Ab nächstem Jahr dürfen die Leihroller nicht mehr auf den Straßen der belgischen Hauptstadt unterwegs sein. Auch in Paris, Madrid und Prag sind die Scooter schon verboten. Co-Gastgeber Kanada ist mit einem Unentschieden in die Fußball-Weltmeisterschaft gestartet. Die Partie gegen Bosnien-Herzegowina endete 1:1. Auch im Stadion in Toronto hat es zuvor eine Eröffnungsfeier gegeben. Nachher in der Nacht um 3 Uhr steigt dann auch der dritte Gastgeber dieser WM, die USA, ins Turnier ein, und zwar gegen Paraguay.
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3: Mit KI-Support. Wolkig und teils nass ist's heute Vormittag noch, besonders im Osten. Da können auch neue Schauer runterkommen und später sind vereinzelt Gewitter drin. Richtung Südwesten setzt sich dagegen immer mehr die Sonne durch und es bleibt meist trocken. Die Höchstwerte liegen bei 17 bis 26 Grad. Morgen dann mehr Wolken und ab und zu Schauer, maximal bis 26 Grad.
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0: Büro mit Ausblick auf den Hinterhof, ja ist halt so. Ja,
1: so macht mir das
0: keinen Spaß. Die Kantine in der Firma ist fatal. Immer irgendwas mit Soße ohne Salz.

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1: Im Studio Immekasten. Die US-Armee hat nach eigenen Angaben mehrere Drohnen über der Straße von Hormus abgeschossen. Die vom Iran gestarteten Drohnen hätten Handelsschiffe in der wichtigen Meerenge bedroht, heißt es von Seiten der USA. Was das nun für die Friedensbemühungen bedeutet, ist noch unklar. Erst gestern hatte Pakistan eine Einigung zwischen Washington und Teheran verkündet. Demnach habe eine Vereinbarung schon in den kommenden Tagen unterzeichnet werden können. Schon oft gab es allerdings Hoffnung auf eine Einigung, aus der dann wieder nichts wurde. Fluggäste behalten in der EU weiter ihren Anspruch auf Entschädigung, wenn der Flieger 3 Stunden zu spät ist. Darauf haben sich EU-Parlament und Mitgliedstaaten nach jahrelangem Streit geeinigt. Mehr dazu von André Glatzel.
2: Einige EU-Staaten wollten erst ab 4 Stunden eine Entschädigung zahlen, haben ihre Pläne in den Verhandlungen aber jetzt aufgegeben. Mit den neuen Fluggastrechten müssen Airlines Reisende künftig klarer über ihre Ansprüche informieren. Außerdem muss beim Buchungspreis auch das Handgepäck mit drin sein. Und Eltern dürfen nicht extra zur Kasse gebeten werden, wenn sie neben ihren Kindern sitzen wollen. Die Reform muss am Montag noch formal abgenommen werden.
1: Elon Musk ist der erste Billionär der Welt. Möglich macht das der größte Börsengang der Geschichte mit seiner Weltraumfirma SpaceX. Der Kurs ist zwischenzeitlich auf $175 pro Aktie nach oben geschossen. Das sind rund 30% mehr als der eigentliche Ausgabepreis. Zu viele Unfälle, zu viele Störungen, zu viel Missbrauch. Deshalb verbannt Brüssel E-Scooter aus der Stadt. Ab nächstem Jahr dürfen die Leihroller nicht mehr auf den Straßen der belgischen Hauptstadt unterwegs sein. Auch in Paris, Madrid und Prag sind die Scooter schon verboten. Co-Gastgeber Kanada ist mit einem Unentschieden in die Fußball-Weltmeisterschaft gestartet. Die Partie gegen Bosnien-Herzegowina endete 1:1. Auch im Stadion in Toronto hat es zuvor eine Eröffnungsfeier gegeben. Nachher in der Nacht um 3 Uhr steigt dann auch der dritte Gastgeber dieser WM, die USA, ins Turnier ein, und zwar gegen Paraguay.
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3: Mit KI-Support. Wolkig und teils nass ist es gerade noch. Vor allem Richtung Osten ziehen letzte Regenreste durch und später kommen da auch immer wieder Schauer und vereinzelt Gewitter nach. Weiter Richtung Südwesten setzt sich dagegen mehr Sonne durch und es bleibt oft trocken. Dazu Höchstwerte zwischen 17 und 28 Grad. Morgen geht's ähnlich weiter. Mal Sonne, mal Wolken, ab und zu ein Schauer, maximal bis etwa 26 Grad.
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6: Hallo, hier ist wieder Nadines Schlager-Potpourri am Samstag. Ich wünsche euch viel Spaß mit meiner Sendung und den Neueinsteigern aus den Top 20. Eure Nadine.

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1: Im Studio Immekasten. Die US-Armee hat nach eigenen Angaben mehrere Drohnen über der Straße von Hormus abgeschossen. Die vom Iran gestarteten Drohnen hätten Handelsschiffe in der wichtigen Meerenge bedroht, heißt es von Seiten der USA. Was das nun für die Friedensbemühungen bedeutet, ist noch unklar. Erst gestern hatte Pakistan eine Einigung zwischen Washington und Teheran verkündet. Demnach habe eine Vereinbarung schon in den kommenden Tagen unterzeichnet werden können. Schon oft gab es allerdings Hoffnung auf eine Einigung, aus der dann wieder nichts wurde. Fluggäste behalten in der EU weiter ihren Anspruch auf Entschädigung, wenn der Flieger 3 Stunden zu spät ist. Darauf haben sich EU-Parlament und Mitgliedstaaten nach jahrelangem Streit geeinigt. Mehr dazu von André Glatzel.
2: Einige EU-Staaten wollten erst ab 4 Stunden eine Entschädigung zahlen, haben ihre Pläne in den Verhandlungen aber jetzt aufgegeben. Mit den neuen Fluggastrechten müssen Airlines Reisende künftig klarer über ihre Ansprüche informieren. Außerdem muss beim Buchungspreis auch das Handgepäck mit drin sein. Und Eltern dürfen nicht extra zur Kasse gebeten werden, wenn sie neben ihren Kindern sitzen wollen. Die Reform muss am Montag noch formal abgenommen werden.
1: Elon Musk ist der erste Billionär der Welt. Möglich macht das der größte Börsengang der Geschichte mit seiner Weltraumfirma SpaceX. Der Kurs ist zwischenzeitlich auf $175 pro Aktie nach oben geschossen. Das sind rund 30% mehr als der eigentliche Ausgabepreis. Zu viele Unfälle, zu viele Störungen, zu viel Missbrauch. Deshalb verbannt Brüssel E-Scooter aus der Stadt. Ab nächstem Jahr dürfen die Leihroller nicht mehr auf den Straßen der belgischen Hauptstadt unterwegs sein. Auch in Paris, Madrid und Prag sind die Scooter schon verboten. Co-Gastgeber Kanada ist mit einem Unentschieden in die Fußball-Weltmeisterschaft gestartet. Die Partie gegen Bosnien-Herzegowina endete 1:1. Auch im Stadion in Toronto hat es zuvor eine Eröffnungsfeier gegeben. Nachher in der Nacht um 3 Uhr steigt dann auch der dritte Gastgeber dieser WM, die USA, ins Turnier ein, und zwar gegen Paraguay.
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3: Mit KI-Support. Wolkig und teils nass ist es gerade noch. Vor allem Richtung Osten ziehen letzte Regenreste durch und später kommen da auch immer wieder Schauer und vereinzelt Gewitter nach. Weiter Richtung Südwesten setzt sich dagegen mehr Sonne durch und es bleibt oft trocken. Dazu Höchstwerte zwischen 17 und 28 Grad. Morgen geht's ähnlich weiter. Mal Sonne, mal Wolken, ab und zu ein Schauer, maximal bis etwa 26 Grad.
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1: Im Studio Immekasten. Die US-Armee hat nach eigenen Angaben mehrere Drohnen über der Straße von Hormus abgeschossen. Die vom Iran gestarteten Drohnen hätten Handelsschiffe in der wichtigen Meerenge bedroht, heißt es von Seiten der USA. Was das nun für die Friedensbemühungen bedeutet, ist noch unklar. Erst gestern hatte Pakistan eine Einigung zwischen Washington und Teheran verkündet. Demnach habe eine Vereinbarung schon in den kommenden Tagen unterzeichnet werden können. Schon oft gab es allerdings Hoffnung auf eine Einigung, aus der dann wieder nichts wurde. Fluggäste behalten in der EU weiter ihren Anspruch auf Entschädigung, wenn der Flieger 3 Stunden zu spät ist. Darauf haben sich EU-Parlament und Mitgliedstaaten nach jahrelangem Streit geeinigt. Mehr dazu von André Glatzel.
2: Einige EU-Staaten wollten erst ab 4 Stunden eine Entschädigung zahlen, haben ihre Pläne in den Verhandlungen aber jetzt aufgegeben. Mit den neuen Fluggastrechten müssen Airlines Reisende künftig klarer über ihre Ansprüche informieren. Außerdem muss beim Buchungspreis auch das Handgepäck mit drin sein. Und Eltern dürfen nicht extra zur Kasse gebeten werden, wenn sie neben ihren Kindern sitzen wollen. Die Reform muss am Montag noch formal abgenommen werden.
1: Elon Musk ist der erste Billionär der Welt. Möglich macht das der größte Börsengang der Geschichte mit seiner Weltraumfirma SpaceX. Der Kurs ist zwischenzeitlich auf $175 pro Aktie nach oben geschossen. Das sind rund 30% mehr als der eigentliche Ausgabepreis. Zu viele Unfälle, zu viele Störungen, zu viel Missbrauch. Deshalb verbannt Brüssel E-Scooter aus der Stadt. Ab nächstem Jahr dürfen die Leihroller nicht mehr auf den Straßen der belgischen Hauptstadt unterwegs sein. Auch in Paris, Madrid und Prag sind die Scooter schon verboten. Co-Gastgeber Kanada ist mit einem Unentschieden in die Fußball-Weltmeisterschaft gestartet. Die Partie gegen Bosnien-Herzegowina endete 1:1. Auch im Stadion in Toronto hat es zuvor eine Eröffnungsfeier gegeben. Nachher in der Nacht um 3 Uhr steigt dann auch der dritte Gastgeber dieser WM, die USA, ins Turnier ein, und zwar gegen Paraguay.
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3: Mit KI-Support. Wolkig ist's gerade in vielen Ecken und vor allem Richtung Nordosten kann's mittags immer mal nass werden. Später sind da auch einzelne Gewitter drin. Weiter Richtung Südwesten wird's dagegen freundlicher und meistens trocken. Dazu gehen die Höchstwerte heute auf 17 bis 28 Grad. Morgen gibt's wieder Sonne und Wolken, ab und zu Schauer oder ein Gewitter. Maximal bis etwa 26 Grad.
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1: Im Studio Immekasten. Die US-Armee hat nach eigenen Angaben mehrere Drohnen über der Straße von Hormus abgeschossen. Die vom Iran gestarteten Drohnen hätten Handelsschiffe in der wichtigen Meerenge bedroht, heißt es von Seiten der USA. Was das nun für die Friedensbemühungen bedeutet, ist noch unklar. Erst gestern hatte Pakistan eine Einigung zwischen Washington und Teheran verkündet. Demnach habe eine Vereinbarung schon in den kommenden Tagen unterzeichnet werden können. Schon oft gab es allerdings Hoffnung auf eine Einigung, aus der dann wieder nichts wurde. Fluggäste behalten in der EU weiter ihren Anspruch auf Entschädigung, wenn der Flieger 3 Stunden zu spät ist. Darauf haben sich EU-Parlament und Mitgliedstaaten nach jahrelangem Streit geeinigt. Mehr dazu von André Glatzel.
2: Einige EU-Staaten wollten erst ab 4 Stunden eine Entschädigung zahlen, haben ihre Pläne in den Verhandlungen aber jetzt aufgegeben. Mit den neuen Fluggastrechten müssen Airlines Reisende künftig klarer über ihre Ansprüche informieren. Außerdem muss beim Buchungspreis auch das Handgepäck mit drin sein. Und Eltern dürfen nicht extra zur Kasse gebeten werden, wenn sie neben ihren Kindern sitzen wollen. Die Reform muss am Montag noch formal abgenommen werden.
1: Elon Musk ist der erste Billionär der Welt. Möglich macht das der größte Börsengang der Geschichte mit seiner Weltraumfirma SpaceX. Der Kurs ist zwischenzeitlich auf $175 pro Aktie nach oben geschossen. Das sind rund 30% mehr als der eigentliche Ausgabepreis. Zu viele Unfälle, zu viele Störungen, zu viel Missbrauch. Deshalb verbannt Brüssel E-Scooter aus der Stadt. Ab nächstem Jahr dürfen die Leihroller nicht mehr auf den Straßen der belgischen Hauptstadt unterwegs sein. Auch in Paris, Madrid und Prag sind die Scooter schon verboten. Co-Gastgeber Kanada ist mit einem Unentschieden in die Fußball-Weltmeisterschaft gestartet. Die Partie gegen Bosnien-Herzegowina endete 1:1. Auch im Stadion in Toronto hat es zuvor eine Eröffnungsfeier gegeben. Nachher in der Nacht um 3 Uhr steigt dann auch der dritte Gastgeber dieser WM, die USA, ins Turnier ein, und zwar gegen Paraguay.
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3: Mit KI-Support. Wolkig ist's gerade in vielen Ecken und vor allem Richtung Nordosten kann's mittags immer mal nass werden. Später sind da auch einzelne Gewitter drin. Weiter Richtung Südwesten wird's dagegen freundlicher und meistens trocken. Dazu gehen die Höchstwerte heute auf 17 bis 28 Grad. Morgen gibt's wieder Sonne und Wolken, ab und zu Schauer oder ein Gewitter. Maximal bis etwa 26 Grad.
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1: Im Studio Imme Kasten. Die US-Armee hat nach eigenen Angaben

Ja, ein wunderschönes Hallo alle miteinander hier zur Sendung Das Runde muss ins Eckige. Diesmal wieder mit mir, euer Marco. Ich war ja eine ganze Zeit lang weg durch schwere technische Probleme. Bin Gott sei Dank zurück im Team. Ausgerechnet heute, wie ihr es hört, etwas angeschlagen. Ja, eine Erkältung hat uns etwas eingeholt, sind aber wieder auf dem aufsteigenden Ast. Entschuldigung für meine Stimme, aber das ist eben manchmal nicht zu ändern. Die Bundesliga hat ja noch Pause, aber wie ihr ja alle wisst, es hat ja die Fußball-Weltmeisterschaft begonnen. Und auch hier haben wir zu unserer Sendung Das Runde muss ins Eckige natürlich auch wieder Informationen, die die einen oder anderen vielleicht schon wissen, aber auch genug Leute gibt, die eben nicht ganz so viel wissen, haben wir hoffentlich dann das eine oder andere dabei, um einen gewissen Wissensstand aufzubessern. So, und damit gehen wir dann gleich mal los in unsere Sendung. Wir haben da etwas Schönes vorbereitet. Könnt ihr euch jetzt mal anhören? Ich wünsche euch viel Spaß dabei und dann beginnen wir mit den ersten Infos rund um die Fußball-Weltmeisterschaft 2026.

So, und somit gehen wir dann auch schon zu den ersten kleinen, oder was heißt, allgemeinen Informationen in dieser Fußball-Weltmeisterschaft. Wie ihr ja alle wisst oder viele wisst, hat ja die Fußball-Weltmeisterschaft bereits begonnen. Gruppe A und die Gruppe B hatten ja schon ihre Spiele gehabt. Da hat es meiner Meinung nach auch schon zu den erste oder die erste Überraschung gegeben. Auch die Gruppe D hatte schon ihr Spiel. Und vorab aber an viele Leute mal eine Frage wegen den Neuerungen, die wir so haben in dieser Fußball-Weltmeisterschaft. Es ging ja darum, es wurde ja lange darüber diskutiert, wegen der Anzahl der Mannschaften. Ich denke, viele von euch werden es wissen. Manche werden es vielleicht nicht wissen. Ich gebe euch mal für einen Song etwas Zeit und dann werde ich euch die Neuerung, die wir haben, die ich nicht uninteressant finde, werde ich sie euch dann mitteilen und dann werden wir uns dann auch die bereits begonnenen Spiele oder absolvierten Spiele der Fußball-Weltmeisterschaft mal etwas anschauen. Aber jetzt erstmal viel Spaß mit dem Song, dass ihr euch mal etwas Gedanken machen könnt.

So, wer hat sich denn da so die Gedanken gemacht? Was haben wir denn so Neues?

0: Ich denke mal, die Hauptneuerung werden fast alle wissen, aber ich denke nur fast. Deswegen werde ich es noch einmal kurz erklären bzw. ansprechen. Und zwar in dieser WM haben wir jetzt 48 Nationalmannschaften, die in 12 Vierergruppen aufgeteilt sind. Jetzt qualifizieren sich die Gruppenersten und die Zweiten sowie die 8 besten Gruppendritten für die K.O.-Runde. Und wer jetzt natürlich etwas fit ist im Kopfrechnen, weil es ist ja dann eine logische Schlussfolgerung daraus, haben wir dann kein Achtelfinale mehr, sondern wir haben dann ein Sechzehntelfinale, wodurch sich dann durch die komplette Spielzeit, die wir dann haben, sehen wir dann insgesamt 104 Spiele. Das ist doch mal eine wunderschöne Ansage, dass wir hier die Spiele an solch einer Weltmeisterschaft sehen dürfen. 104 Spiele. Das ist doch mal was. Na? Und dann schicke ich euch mal in den nächsten Song. Viel Spaß dabei. Dann reden wir über die nächste interessante Geschichte hier für die Fußball-Weltmeisterschaft.
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So, und wenn man eine Fußballweltmeisterschaft austrägt und eine Fußballweltmeisterschaft spielt, was ist denn da eigentlich so mit? Nicht das Wichtigste, aber somit das Wichtigste. Das ist nämlich der Ball. Ohne Ball kein Fußball. So. In manchen Weltmeisterschaften wurde ja immer ein etwas größeres Geheimnis gemacht über Name, Design und so weiter über den WM-Ball. So, im Jahre 2026 zu dieser WM wurde ja recht viel diskutiert über den Namen des Balls, über die über das Design des Balls. Und den Namen fand ich jetzt am Ende, den sie dafür gefunden haben, nicht mal allzu schlecht. Wer weiß denn der Name von euch, von diesem Ball für diese Weltmeisterschaft? Ich werde es euch verraten. Der Ball kommt von der Firma Adidas und heißt für diese Weltmeisterschaft Trionda. Der Name Trionda ist Programm, denn Tri steht für die drei Gastgeberländer und Onda heißt so viel wie Welle. Der neue WM-Ball soll dafür sorgen, dass eine Welle voller Euphorie und Begeisterung durch die Gastgeberländer und die fußballbegeisterten Länder geht. Ja, und Tri, ja, es sind drei Gastgeberländer, das ist Mexiko, USA und Kanada. Und ja, und da mit Welle, denke ich, ist ganz treffend. Und durch die ganze Spannungen, die wir momentan haben, auch politische Spannungen, denke ich, ist solche eine Euphoriewelle, gerade in diesem großen Land wie die USA, denke ich, sehr vonnöten. Und ich hoffe, dass das auch in diesem Land noch mehr in Fleisch und Blut übergeht. Denn das Politische spreche ich recht ungern an, weil wir ja dementsprechend Spannungen haben. Es sind ja in dieser Weltmeisterschaft auch Mannschaften mit dabei, die sich qualifiziert haben, die ja auf einer gewissen Liste stehen, einem gewissen Herrn, der USA, sehr mächtiger Herr. Da möchte ich aber jetzt nicht weiter drauf eingehen. Es steht für mich der Fußball im Vordergrund. Ich bin ja sehr Bundesliga-begeistert. Der eine oder andere von euch wird schon kennen. Die Fußball-WM hat für mich nicht weniger oder nicht viel weniger an Begeisterung aus meiner Seite aus verdient. Aber ja, die Weltmeisterschaften hat eben doch in den einem oder anderen Land nicht nur Positives, zum Teil auch Negatives gebracht, schon vor der WM. Und ja, ich sehe die WM rein als Sportevent was Wunderbares. Fußball verbindet Menschen, Fußball verbindet zum Teil ganze Nationen. Aber was so um die Fußweltmeisterschaft drumherum, hat es dann doch nicht immer ganz so geklappt, was die Fußballmeisterschaft hätte sein sollen. Lassen wir das mal so stehen. Für euch der nächste Song, ein richtig schöner Song, einer meiner Lieblingsbands von ZZ Top. Lasst euch einfach mal berieseln. Und dann machen wir weiter mit unserem Thema WM 2026.

So, CC Top. Ja, ich finde die Jungs einfach mega. CC Top sind bei mir überall im Haus, im Auto, egal wo ich irgendwo gehe und stehe. CC Top ist bei mir immer irgendwo mit dabei. So, wir hatten jetzt gerade das Thema Fußball. Na, jetzt wisst ihr ja mal, wie der Fußball zur aktuellen WM heißt. Ja, mag jetzt vielleicht für den einen oder anderen interessant oder auch uninteressant sein. Ich biete es einfach mal an. Und zwar genau dieser Fußball, der jetzt in der Weltmeisterschaft hier angeboten wird als Trionda, wird in der Durchschnittsgröße 5 gespielt, hat einen Umfang von 68 bis ca. 70 cm, was auch nicht wirklich alle wissen, und soll ein Gewicht haben, so wie die andere Profifußballbälle auch, zwischen 410 und 450 Gramm. Hört sich nicht wirklich viel an, ja, so 400 bis 450 Gramm. Aber wenn ich mir überlege, so ein Profifußballer, wenn der mal ordentlich durchzieht, kann der Ball schnell mal 140, 150 km/h drauf haben. Und jetzt bekommt man 450 Gramm mit dieser Geschwindigkeit an die Ohrmel. Ja? Dann wird das Bild, Entschuldigung, mal ganz schnell unscharf. Denn es gab ja mal einen Spieler mit dem härtesten Schuss, der hat es geschafft, den Ball auf 211 km/h zu kriegen. Und bekomm mal 450 Gramm mit 211 km/h irgendwo an den Körper geballert. Eieieiei. Viel Spaß beim nächsten Song.

So, jetzt hatten wir ja mal die eine oder andere Information über unsere Fußweltmeisterschaft gehört, aber ich denke, die Leute wird es heute brennend interessieren, da die Weltmeisterschaft ja schon angefangen hat. Wie weit sind wir denn? Im Moment nicht wirklich weit. Wir haben ja die ersten Spiele in der Gruppe A und da hatten wir ja Mexiko, Südkorea, Tschechien und Südafrika in der Gruppe A. Und ja, Mexiko hatte einen 2:0-Sieg gegen Südafrika. Die Südafrikaner, ja, meiner Meinung nach mit etwas Schwierigkeiten. Man hat sie schon besser spielen sehen, aber Mexiko ist natürlich auch nicht irgendeine Eintagsfliege, die man kennt, einfach so vom Spielfeld kickt. Ja, ich meine, Mexiko hat sicherlich ihre Qualitäten. Auf Platz 2 in der Gruppe A momentan Südkorea. Auch sie gewannen ihr Spiel mit 2:1 gegen Tschechien. Südkorea, ja, ein stetiger Aufwärtstrend zu erkennen. Also fußballtechnisch, die sind mittlerweile alles andere als zu unterschätzen. Tschechien in den ganzen Nationalspielen, die sie so hatten, Weltmeisterschaften und Europameisterschaften, eigentlich auch nicht ganz so arg schwach unterwegs gewesen. Auch die momentan mit etwas Schwierigkeiten. Aber ja, Südkorea kommt. Es war in den letzten Turnieren schon erkennbar. Also Südkorea auf Platz 2 zusammen mit Mexiko eben 3 Punkte. Wegen den besseren Torverhältnissen ist ganz klar Mexiko auf dem ersten Platz. Dann haben wir die Gruppe B. In der Gruppe B sind vertreten Bosnien-Herzegowina, Kanada, Katar und die Schweiz. In der Gruppe B haben bis jetzt nur gespielt Bosnien-Herzegowina und Kanada. Da war es für mich eine kleine Überraschung, dass ich ja schon angedeutet habe. Darauf gehen wir dann gleich näher drauf ein, weil ihr wollt ja auch etwas Musik hören und wir wollen ja die Informationen nicht alle auf einmal haben. Ja, so, somit für euch der nächste Song von der Helene Fischer. Ich denke, ja, der Titel könnte im weitesten Sinne zur WM passen. Ich wünsche euch viel Spaß.

So, ich hatte ja angesprochen, dass wir da oder dass ich da eine kleine Sensation finde, und zwar Kanada gegen Bosnien-Herzegowina. Kanada als Gastgeberland natürlich auf jeden Fall qualifiziert. Und Kanada hat ja genau das gleiche Problem wie die USA auch. Fußball wird zwar, der eigentliche Fußball wird immer populärer, aber es ist in diesen Ländern eben nicht der beliebteste Sport oder der meistbeliebteste Sport, wie bei uns in Europa Fußball eben ist. Und Bosnien-Herzegowina hat eben durchaus eine recht starke Nationalmannschaft, und deswegen Chapeau an Kanada für diese Leistung mit dem 1:1. Finde ich gut, finde ich stark. Das ist ähnlich wie in der Bundesliga. Es müssen nicht immer die großen Favoriten sein. Es können immer wieder Überraschungen entstehen. Und das finde ich mal richtig gut. Auf geht's für euch zum nächsten Song.

So, und das nächste Gastgeberland durfte ja schon ran in der Fußball-Weltmeisterschaft. Und auch da, finde ich, gibt es für mich eine mega Überraschung. Rein sportlich gesehen finde ich das eine richtig angenehme, schöne Überraschung, da dieser Sport Fußball ja in diesem Land nicht die ganz große Anerkennung oder noch nicht die ganz große Anerkennung hat wie ein, zwei anderen Sportarten in diesem Land. Ich spreche von den USA. Ihr werdet es ja schon ausgehört haben. Man schwätzt nicht so lange um den heißen Brei. Ja, es geht um die USA. Ja, im Testspiel haben sie ja nicht ganz so gut ausgesehen, aber gestern haben sie Paraguay mit 4:1 in die Schranken gewiesen. Und das finde ich doch schon recht bemerkenswert, weil man hat natürlich auch bei den USA-Leuten, was eben Fußball angeht, einen klaren Trend gesehen, dass sie stetig besser werden, dass sie da auch nicht mehr zu den, ich sag mal, Fußballzwergen gehören. Ja, sie entwickeln sich stetig weiter. Das hat man auch gesehen und das war jetzt doch gegen Paraguay ein sehr deutliches Ergebnis. Freut mich. Und in dieser Gruppe bei den USA ist da Türkei mit dabei und Australien mit dabei. Aber heute Abend um 21 Uhr spielt ja unter anderem Katar gegen die Schweiz. Die zählen ja zur Gruppe B. Da hat ja bis jetzt nur Kanada und Bosnien-Herzegowina gespielt. Ja, ich drücke der Schweiz da gibt es für mich mehrere Gründe, wo ich dann Schweiz ganz klar die Daumen drücke gegenüber Katar, dass sie hier einen Sieg einfahren. Ja, und dann schauen wir uns mal so die anderen Gruppen mal so grob an, wo denn so die Favoriten sind, wie es denn Deutschland so ergehen wird. Das werden wir alles mal so kurz im Schnelldurchgang ansprechen, aber ja, für euch erstmal der nächste Song. Aber wie ihr ja schon gehört habt, meine Stimme leidet ein wenig, bin ein wenig angeschlagen, aber das spielt hier keine Rolle, ich bin für euch da. Es macht mir riesig Spaß, wieder da zu sein. Und da muss es jetzt einfach durch. Aber ich möchte jetzt kurz, bin ich ehrlich, geschwind ein kleines Teechen trinken. Und darum für euch jetzt zwei Songs am Stück. Viel Spaß dabei. Einer Never Ever von All Saints. Und der nächste ist dann Alice Cooper, Hey Stupid.

Wie ihr festgestellt habt, waren es keine zwei, sondern drei Songs am Stück. Na, so ist es halt, wenn man sich eben am Computer etwas verdruckt. Naja, sind halt die schwäbische Wurstfinger. Na, so, wo waren wir stehen geblieben? Und zwar die Favoriten. Wo stecken denn die ganzen Favoriten? So, wir haben ja noch die Gruppe C, die haben ja noch nicht gespielt. Da ist ja unter anderem Brasilien mit dabei, Marokko, Haiti und Schottland. Denk mal, da werden die Brasilianer ganz klar die Top-Favoriten sein für diese Gruppe. Dann haben wir die Gruppe E. Da sind ja unsere Deutschen mit dabei. Die spielen ja am Sonntag um 19 Uhr. Dann haben wir Curaçao, die Elfenbeinküste und Ecuador mit in unserer Gruppe. Ja, Ecuador ist auch immer mal wieder für eine Überraschung gut, aber ich denke mal, Top-Favoriten wird es nicht reichen. Aber die Elfenbeinküste, ja, die werden auch immer besser. Die Jungs, die haben ja schon im Vorfeld in den Testspielen schon für eine Überraschung gesorgt und die Jungs sollte man auf jeden Fall nicht auf die leichte Schulter nehmen. Aber bevor wir da mit den anderen Gruppen erstmal weitermachen, schauen wir doch mal. Heute Abend um 21 Uhr spielt Katar gegen die Schweiz. Da hatte ich ja vorhin schon etwas dazu gesagt. Da drücken wir, also ich und die, wo ich so kenne, eher der Schweiz die Daumen. Dann haben wir den Sonntag. Ja, und da ist eben die USA, Mexiko und Kanada betrifft als Gastgeberland, sind natürlich die Zeiten, da die Spiele gespielt werden, ja, etwas unglücklich. Es wird sicherlich den einen oder anderen Fan geben, der sagt, okay, komm, ich stelle mir da den Wecker, ich bin da dabei. Ich werde mir sicherlich auch den einen oder anderen Wecker stellen, aber ja, bei gewissen Partien muss es jetzt nicht unbedingt sein. Und zwar haben wir gerade Brasilien. Die spielen am Sonntagmorgen um 0 Uhr gegen Marokko. Und ja, Deutschland spielt morgen um 19 Uhr gegen Curaçao. Da bin ich auf jeden Fall mal gespannt. Die Vorbereitungsspiele unserer Jungs sahen ja mal ganz ordentlich aus. Vor allem, wo wir dann das Testspiel hatten gegen eben die USA. Und ja, dann haben wir Haiti gegen Schottland um 3 Uhr morgens. Ja, das ist jetzt so eine Partie, da würde ich für mich jetzt nicht unbedingt den Wecker stellen wollen. Um 6 Uhr Australien gegen die Türkei. So, dann, was haben wir denn noch so für Angstgegner bzw. Mitfavoriten? Ja, zum Beispiel nehmen wir doch mal Italien. Italien ist immer so eine Mannschaft gewesen außerhalb der Turniere. Haben wir in Testspielen gegen Italien meistens nicht ganz schlecht ausgesehen und Deutschland war ja eigentlich schon immer eine Turniermannschaft. Man hat in den Testspielen ja immer wieder mal gedacht, oh je, das kann nicht allzu weit gehen im Turnier. Und im Turnier haben wir dann meistens dann gezeigt, was wir können und sind eben meistens eben doch recht weit gekommen. Aber gerade Italien war immer so eine Nuss für uns. Viele von euch werden es kennen, dass wir dann in den Turnieren uns traditionell gegen Italien sehr, sehr schwer getan haben. Italien ist eben auch eine Fußballnation. Sie haben es aber dieses Mal nicht geschafft. Sie sind in dieser WM nicht dabei, sage ich auf der einen Seite leider. Denn Italien ist für mich rein vom Fußball her gesehen und auch natürlich kulturell, was das Land an für sich so zu bieten hat, ein recht interessantes Land. Und ich finde es auf einer Seite schade, dass eben ein Land wie Italien diesmal nicht mit dabei ist. Aber schauen wir uns die nächsten Konkurrenten nach dem nächsten Song an und
da wünsche ich euch auf jeden Fall viel Spaß beim nächsten Song. Und ja, wir haben das eine oder andere an Wissenswertes noch im Pedo.

So, da schauen wir mal den nächsten Favoriten. Wir hatten uns ja gerade angeschaut, die Gruppe E mit Deutschland, Curaçao, Elfenbeinküste und Ecuador. Ja, unser nächster Favorit, denke ich mal, wird sich in der Gruppe F verstecken oder denke ich mal zwei. Und zwar haben wir in der Gruppe F die Niederlande, Japan, Schweden und Tunesien. Da denke ich mal, wird Niederlande, denke ich, so der größte Konkurrent sein, wobei Japan und Schweden nicht zu verachten sind, denn ja, Japan hat uns bei einer Weltmeisterschaft, ist noch nicht allzu lange her, haben die uns auch ganz schön Schmerzen bereitet. Japan ja mittlerweile fußballerisch auch nicht mehr im Kindergarten, muss man mal ganz klar so sagen. Und die Schweden, da habe ich mich auch mal gerade so ein klein wenig schlau gemacht. Ja, die Schweden, Top-Favoriten, schwierig, würde ich jetzt eher nicht sagen, aber sie sind durchaus auch schon mal ganz schön nach vorne gekommen, weil sie sind recht kämpferisch und unangenehm zu spielen. Deswegen denke ich, für die Niederlande wird die Gruppe F kein Spaziergang werden. Ich denke mal, oder ich tippe mal für die Gruppe F, ja, Platz 1, Platz 2, denke ich mal Niederlande und Schweden. Und die Niederlande wissen wir ja auch, für den ganz großen Wurf hat es noch nie gereicht, aber die Niederlande, die haben immer wieder Top-Spieler, Top-Talente, haben wir auch oft genug in der Bundesliga schon gesehen. Und mit der Niederlande ist es immer zu rechnen. Also rein spielerisch einfach, ja, immer mal wieder eine Klasse für sich. So, und dann haben wir noch die anderen Gruppen. Die schauen wir uns dann auch gleich mal an. Wie gesagt, auch da verbirgt sich noch der eine oder andere Top-Favorit, die wir bestimmt, wenn wir in die K.O.-Phase kommen, den einen oder anderen sehen werden, mit dem ganz klar zu rechnen sein wird. Und darum jetzt für euch mal den nächsten Song. Ja. Ich sag mal zu dem Song nicht allzu viel. Hört ihn euch mal selber an. Viel Spaß.

So, dann schauen wir doch mal. Wir haben ja jetzt gerade die Gruppe F uns angeschaut. Jetzt gehen wir mal zu der Gruppe G. In dieser Weltmeisterschaft, da verbirgt sich darunter Belgien, Ägypten, Iran und Neuseeland. Ja, ich denke mal, da sind jetzt nicht die absoluten Top-Favoriten darunter. Wobei Belgien ja in der langen Fußballhistorie durchaus auch mal ihre Glanzzeiten hatten. Also so wirklich auf die leichte Schulter nehmen sollte man die Jungs aus Belgien nicht. Wobei man eben sagen muss, wenn ich allgemein an die letzten 2-3 Weltmeisterschaften denke, wie hat es man früher immer so schön gesagt, Fußballzwerge oder Fußballländer, die noch in den Kinderschuhen im Kindergarten stecken, die haben wir so nicht mehr. Ja, die entwickeln sich alle enorm weiter. Und man hat es an Japan gesehen, man hat es an Südkorea gesehen, man hat es an der Elfenbeinküste gesehen, wo man gesagt hat, ja gut, das sind Nationen, die sind durchaus schlagbar, und im Turnier hat man dann eben gesehen, es ist nicht mehr alles ganz so einfach. Die Jungs können spielen, haben sich nicht umsonst für die Weltmeisterschaft mit qualifiziert. Und dann haben wir eben noch die Gruppe H. Da wird es dann schon etwas interessanter, und zwar ist dort in der Gruppe H Spanien vertreten, Kap Verde, Saudi-Arabien und eben Uruguay. Und Uruguay haben auch immer mal wieder sehr schöne Zeiten, Glanzzeiten gehabt, wo sie durchaus auch Top-Mannschaften mal an die Wand gespielt haben. Und in dieser Gruppe H ganz klar der Top-Favorit Spanien. Und ich denke mal, die werden sich in dieser Gruppe auch durchkämpfen. Und die Jungs werden wir in der K.O.-Runde auf jeden Fall erleben können und dürfen. Was ich natürlich am Fußball schön und interessant finde, ist eben, dass es eben Trainer gibt aus anderen Nationen, die jetzt als Nationaltrainer auftreten dürfen, die eigentlich nicht so wirklich zu diesem Land gehören, eben dort als Trainer auftreten dürfen. Das macht sicherlich ein sehr großer Schritt aus oder ein Grund aus, warum auch diese Länder, wo man früher als Fußballzwerge bezeichnet hat. Es war übrigens unter anderem der Franz Beckenbauer, der das Wort Fußballzwerg oft benutzt hat. Die wird so in der Form nicht mehr geben. Klar haben wir nach wie vor unsere Favoriten. Klar werden gewisse Länder es nach wie vor nicht ganz so weit bringen. Aber es ist alles nicht mehr ganz so einfach, wie es schon mal war. Und ich persönlich finde es auch interessant, wenn eben in einer Gruppe Länder dabei sind, wo man von vornherein sagt, ja, da laufen wir durch. Das wird wie eine Trainingsangelegenheit. Wir gehen aus der Gruppe auf jeden Fall als Gruppenerster raus. Ganz so einfach ist es nicht mehr. Und ich persönlich finde es toll, dass auch mal Überraschungen zu erwarten sind. Und das macht für mich eben eigentlich eine echte Weltmeisterschaft eben aus. Für euch nun der nächste Song, Dave Edmunds, Queen of Hearts.

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So, jetzt habe ich mir mal kurz die Mühe gemacht und habe mal kurz reingeschaut, weil ich ja so die Niederlande, Japan und so weiter angesprochen habe als Favoriten oder sagen wir mal Mitfavoriten. Wir spielen ja am Sonntag, also morgen um 19 Uhr gegen Curaçao. Und wir sind ja in der Gruppe E und die Niederlande ist ja in der Gruppe F, genauso wie Japan. Und jetzt habe ich gesehen, die Niederlande spielt auch am Sonntag und zwar direkt nach uns um 22 Uhr und gleich direkt gegen Japan. Das wird sicherlich eine interessante Geschichte. Da können wir mal schauen, wie fit sind denn die Japaner und die Niederländer, wie wird das Spiel ausgehen. Und falls wir dann auf eine der Mannschaften treffen, können wir dann schon sagen, okay, wird es für uns unangenehm oder durchaus eine machbare Angelegenheit. Dann haben wir ja die Gruppe H kurz besprochen mit Spanien, Kap Verde, Saudi-Arabien und Uruguay. Spanier natürlich die ganz klaren Top-Favoriten. Ja, das ist eben Spanien fußballerisch eben eine klasse Nation. Die Art und Weise, wie sie spielen, immer wieder eine Augenweide. Dann haben wir die Gruppe I, Frankreich, Senegal, Irak und Norwegen. Wann greifen die denn ein? Und zwar am Dienstag, okay? Am Dienstag greift dann Frankreich mit ein in das Geschehen. Und zwar dürfen sie um 21 Uhr am Dienstag ran gegen den Senegal. Wobei Frankreich ja mit ihren Spielern, die sie momentan haben, eigentlich ja mit zu den stärksten Favoriten zählen im Moment. Ja, das wird auf jeden Fall eine ganz interessante Geschichte. Da freue ich mich jetzt schon drauf. Aber das ist eben ja die Weltmeisterschaft und man kann nie genau sagen, in welcher Verfassung sind die Nationen denn so im Moment. Da wird immer viel erzählt im Vorfeld und die Wahrheit sieht man dann in den ersten beiden Spielen. Kann man sich steigern, kann man sich nicht steigern? Wird es eine frühe Enttäuschung? Haben wir ja mit unserer Nationalmannschaft auch alle schon erlebt. Oder wird es eine Erfolgsgeschichte? Werden wir sehen. Ja, das ist eben, es ist nichts für mich wie die Bundesliga. Bundesliga ist für mich eben das, aber haben wir nicht. Wir haben Weltmeisterschaft, Punkt. Bundesliga aus. Nächster Song für euch. Viel Spaß, John Newman. Und danach lasse ich gleich für euch direkt im Anschluss laufen Nico Santos. Viel Spaß.

So, dann habe ich nachher noch andere interessante Fakten für euch, weil es gibt ja im Hintergrund die sogenannten Fußball-Experten.

0: erten. Entschuldigung. Aber da gehen wir gleich drauf ein. So, die Gruppe I mit Frankreich, Senegal, Irak und Norwegen. Frankreich natürlich der absolute Top-Favorit, ganz klar, Norwegen nicht zu unterschätzen. Dann haben wir die Gruppe J mit Argentinien, Algerien, Österreich und Jordanien. Argentinien als momentan amtierender Weltmeister, wenn ich das noch richtig im Kopf habe. Ja. Natürlich auch ein ganz klarer Mitfavorit, wobei Argentinien vom Altersdurchschnitt her, denke ich mal, sich etwas schwer tun wird. Österreich natürlich, ja, mal schauen. Gegen Algerien und Jordanien, denke ich mal, werden sie hoffentlich mit in die K.O.-Runde kommen. Und dann kommen wir mal zu der Gruppe K. Dort haben wir Portugal, Kongo, Usbekistan und Kolumbien. Ich denke mal, eine durchaus lösbare Aufgabe für Portugal. Ja, schauen wir mal kurz. Portugal, ja gut, die sind natürlich, glaube ich, am Donnerstag erst dran mit Spielen. Usbekistan, ja, etwas unangenehm zu spielen, aber ich denke mal, mit wirklichen Favoriten, denke ich mal, können wir ausschließen. Und dann kommen wir zur letzten Gruppe in dieser Fußball-Weltmeisterschaft. Und zwar ist das die Gruppe L. Und da wird das, die ganze Sache schon interessanter. Und da sind unsere Freunde von der Insel mit dabei, England. Kroatien ist mit dabei, Ghana und Panama. Kroatien natürlich auch immer wieder für Überraschungen gut. Sie haben sehr gute Einzelspieler, durchaus auch bekannt durch unsere Bundesliga. Ghana natürlich auch eine Mannschaft, die ja in Afrika sehr aufgeholt hat, die sicherlich ihre Qualitäten haben. Und dann eben Panama. Somit haben wir jetzt die ganzen Gruppen mal so weit durchgenommen, auch über unsere eventuellen Konkurrenten, Mitfavoriten. Und die gehen wir dann nachher gleich mal durch, was denn die ganzen sogenannten Experten zu der ganzen Geschichte sagen, was sie denn so als engeren Favorit sehen, und was sie meinen, von welcher Nation welcher Spieler hier als möglicher Gewinner rauskommt. Ja, das ist ja immer das Nächste in so einer Fußball-Weltmeisterschaft. Das finde ich persönlich wieder etwas negativ an einer Fußball-Weltmeisterschaft, aber da schauen wir uns gleich mal gemeinsam etwas näher an. Für euch erstmal wieder der nächste Song. Und ja, ich weiß nicht, wie es bei euch aussieht, aber bei uns hier im schönen Schwabenland kommt immer mehr die Sonne raus, es wird wärmer. So.
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So, und auch das kommt natürlich immer mal wieder vor, wenn man live ist. Dieser Song ist schon gelaufen. Mein Computer lässt gerade hier Lieder anzeigen, die ich schon entfernt habe. Ich bitte um eine kleine Entschuldigung. Es sollte eigentlich dieser Song laufen. Achtung. Und zwar der gute alte Falco. Und schon geht's los. Viel Spaß damit.

So, dann hatten wir ja gerade das Thema mit den sogenannten Fußball-Experten. Ja, oftmals liegen sie etwas daneben, leicht daneben. Oftmals passt es aber auch, was sie sagen. Und diesmal muss ich ihre Meinung leider teilen. Und zwar zählen die sogenannten Favoriten, also zu den absoluten Favoriten zählen die Experten eben Spanien und Frankreich. Na? Frankreich eben mit ihren Topspielern wie Mbappé, Olise, ja, und auch noch ein, zwei andere in ihrem Kader verfügen, die eben im Moment, ja, mit zu dem stärksten Kader überhaupt. Ja, da stehen die sogar über den Brasilianern und natürlich auch die Spanier ganz hoch im Kurs. Also Spanien und Frankreich nimmt sich da nicht so wirklich viel. Ja, die frisch gebackenen Europameister haben eine exzellente Mischung zwischen jüngeren Spielern, die gleichzeitig absolute Top-Talente sind und eben gute erfahrene Spieler, die die Spiele lesen können, ihre jungen Kollegen eben leiten können. Und somit steht nicht zu Unrecht die Meinung, dass eben Spanien und Frankreich für diese Weltmeisterschaft 2026 eben zu den absoluten Favoriten stehen. Und ja, die Experten teilen das ja so ein bisschen ein zwischen absoluten Top-Favoriten, dann zu den Favoriten, dann kommen eben die Geheimfavoriten und Außenseiter, die eventuell eine Überraschung bringen könnten in diese Weltmeisterschaft. Das schauen wir uns gleich an. Aber was ich eben noch kurz ansprechen möchte, ich bekomme ja auch hin und wieder auch mal WhatsApps von Zuhörern. Und da ist eben jetzt eine Dame dabei, unsere gute Eli. Sie hat nicht nur das Pech, dass es bei ihr zu Hause im Moment immer noch regnet, während bei uns hier im Schwabenland die Sonne beginnt zu scheinen, schon ein ganzes Weilchen. Nein, sie hat auch noch ein technisches Problem im Haus. Und sie wartet auf Handwerker. Liebe Eli, bitte halt durch. Auch dieses wird irgendwann besser. Ich drücke dir die Daumen. Ich denke, alle Zuhörer drücken dir die Daumen, dass dieses schnell behoben wird. Und deswegen für die Zuhörer und ganz speziell für dich jetzt der nächste Song. Lasst ihn euch gefallen, hört zu, und zwar Clouseau mit Achterbahn.

So, wir hatten es ja gerade über die sogenannten Experten. Ihr hört schon an meiner Wortwahl oder Stimmlage, dass ich nicht immer der Meinung bin, der absoluten Experten. Na, schauen wir uns doch mal an, was sie denn so in der zweiten Reihe haben oder wo sie denken, das wäre so die Favoritenkreis aus der zweiten Reihe, die vielleicht die ersten beiden durchschlagen könnten. Da ist jetzt zum Beispiel ein Land dabei, wo ich so nicht sehe, aber egal. Ich trage es euch vor, und zwar haben sie dort stehen zum einen England. Ja gut, ich meine, die Jungs können schon spielen auf der Insel, da beißt die Maus keinen Faden ab. Aber was ich ja vorhin gesagt habe, dass da jetzt Trainer aus anderen Nationen eben Nationaltrainer werden können. Und genau das Problem haben wir hier, denn der Trainer in England ist Thomas Tuchel. Sehr englischer Name. Als zweiten Favoriten, klar, sie sind ja momentan auch der amtierende Weltmeister, ist eben Argentinien. Und ja, sie haben halt immer noch ihren Topstar Lionel Messi, und sie haben einige Leute in den eigenen Reihen, die über eine wahnsinnige Erfahrung verfügen, was eben Turniere angeht. Aber ja, Argentinien bekommt halt langsam das Problem, dass sie mehr auf Jüngere setzen sollten. Ja, Erfahrung alleine, das hat man in unserem DFB-Team auch schon gesehen. Ja, man braucht auch mal die jungen Wilden. So, dann haben wir natürlich ganz klar Brasilien. Das ist das, was ich vorhin gesagt habe, dass zu den absoluten Top-Favoriten momentan nicht mal Brasilien zählt. Aber Brasilien ist natürlich ein Land, keiner war so oft Weltmeister wie Brasilien. Mit denen ist eigentlich immer zu rechnen. Ja, und wenn die mal zwar nicht die Top-Einzelspieler haben, aber durch das, dass die Jungs allgemein alle richtig gut Fußball spielen können, lass die mal als Mannschaft ihren Faden finden, ist Brasilien eigentlich nur sehr schwer aufzuhalten. Da muss auch eine Nation wie Frankreich oder Spanien ja, sich ganz schön warm anziehen. So, und jetzt kommt genau das, was ich vorhin angesprochen habe: Geheimfavoriten und Außenseiter. Was denn die Experten da so sehen als ja, Außen, wie habe ich gesagt, Außenseiter und Geheimfavoriten. Schwere Zunge. Aber bis wir zu dem Thema kommen, machen wir erstmal weiter. Und zwar, ich habe immer gern eine gemischte, bunt gemischte Musikauswahl. Es soll ja schließlich für jeden was dabei sein. Somit habe ich auch den guten alten Reinhard Fendrich mit dabei, mit einem sehr bekannten Lied. Ich bin mir sicher, ihr werdet es kennen.

So, dann kommen wir zurück zu dem Thema Favoriten. Die ersten zweiten Favoritenreihen haben wir ja schon besprochen von den sogenannten Experten. Jetzt kommen wir zu den Geheimfavoriten und Außenseiter. Wen haben Sie denn da so betitelt? Und zwar als Geheimfavoriten haben Sie zumindest schon mal Deutschland drin, wegen den jungen Kräften im Zentrum mit Musiala und Wirtz. Ja, denke ich mal, die ersten Sachen, die wir so gesehen haben, hat sicherlich Hand und Fuß, aber genaueres werden wir dann eben erst sehen, wenn das Turnier begonnen hat, weil da ändert sich dann noch mal einiges. Deutschland war schon immer eine Turniermannschaft. Dann haben sie als Geheimfavoriten nach wie vor Portugal und diesmal durch eben viele junge Leute eben auch die Niederlande drin, also neben Deutschland Portugal und die Niederlande drin. Ja, und so als Außenseiter, wo sie aber rechnen, dass sie relativ weit mit nach vorne kommen, da müsst ihr euch jetzt mal festhalten. Da sind jetzt zum Beispiel Namen drin, die solltet ihr euch, falls ihr interessiert seid, etwas im Gedächtnis behalten. Und zwar schreiben sie da von Geheimfavoriten auf jeden Fall schon mal, wo stand es jetzt? Stand es jetzt hier eben mit. Entschuldigung, was ist jetzt hier los? Gerade eben hatte ich es noch. So viele Namen kann ich mir natürlich auch nicht auf einmal merken. Das ist natürlich auch immer ganz schwierig. Ah, da haben wir es. Und zwar eben Südafrika, dann eben Kroatien und Norwegen. Warum Norwegen? Müssten wir uns dann im Turnier mal genauer anschauen, wie die Jungs eben spielen. Vielleicht haben die Experten deutlich mehr Infos wie wir. Und Japan. Ja, dann schauen wir mal, wie weit uns das bringt. Wir werden das auf jeden Fall beobachten. Die nächste Sendung, das Runde muss ins Eckige, wird dann sicherlich darüber mit berichten. Ich finde es halt eben nur schade, wenn man solch eine wunderschöne Sendung machen darauf, wie das Runde muss ins Eckige, dass man eben aus keinem laufenden Spiel irgendwas heraus erzählen oder kommentieren kann, darf, soll, ne, darf, wir bleiben bei darf. Ja, geht halt eben erst heute Abend los. So, dann gehen wir mal in den nächsten Song für euch, Vanilla-Eis. Und dann werden wir uns mal etwas unsere eigene Nationalmannschaft etwas näher betrachten.

So, dann schauen wir uns mal denn die Nationalmannschaft an. Der Deutschen. Und zwar die endgültige Aufstellung. Ja, die wird natürlich so endgültig nicht drin stehen. Ich meine, wäre ja auch doof. Aber was haben wir denn komplett im Kader? Und zwar im Tor haben wir unseren Oliver Baumann. Dann haben wir unseren Manuel Neuer und den Alexander Nübel. Wie ja viele von euch mitbekommen haben, gab es ja bei der Bekanntmachung, dass Manuel Neuer doch nochmal in die Nationalmannschaft zurückkehrt, war etwas geteilte Meinung. Ich denke, es ist unumstritten, Manuel Neuer hat das Torwartspiel seines Zeichens ein Stück weit verändert. Er war oder ist zum Teil immer noch einfach der Torhüter. Er war ganz klar die Nummer 1. Aber ja, er ist für sein Alter erstaunlich fit. Deswegen wird es man ihm auch zutrauen. Das ist auch meine Meinung, dass er dennoch seine Leistung bringen wird. Aber durch das, dass er ja ursprünglich nicht mehr in der Nationalmannschaft war, dass man ihn eben doch wieder zurückgeholt hat. Er hat sein Alter. Er hat nach wie vor seine Leistung. Er ist über lange Zeit der beste Torhüter gewesen, sage ich jetzt ganz speziell, ohne ihm jetzt nahe treten zu wollen. Ich denke mal, wenn bei ihm alles passt, wird er nach wie vor einer der besten, vielleicht sogar immer noch der beste Torwart sein, aber ja, er hat seine Leistung gebracht. Er hatte sehr tolle Jahre, wo wir ihm sehr dankbar sind, aber er hat sein Alter erreicht und ich denke, Manuel Neuer, um die Mannschaft zu stärken, um hier und da vielleicht noch ein Spiel zu machen, sicherlich alles richtig gemacht, aber als reine Nummer 1, der Junge hat seine Sache getan und ja, es freut mich, dass er wieder zurückgekehrt ist. Auf der anderen Seite, ja, er hat seine Leistung erbracht und die sollte man ihm anerkennen und respektieren und nicht, dass es dann eventuell doch nicht so die Weltmeisterschaft wird, wie man sich erhofft hat. Man weiß, das Schlechtere bleibt immer länger hängen wie das Positive. Und Manuel Neuer hat im Nationaltor verdammt viel und verdammt Gutes gebracht. Dann haben wir die Defensive. Waldemar Anton, Nathaniel Braun. Ja, tue ich mir etwas schwer mit dem Namen, aber er spielt in Eintracht Frankfurt. Pascal Groß von Brighton. Dann Joshua Kimmich, Felix Mecha, Alexander Pavlovic, David Raum. Das ist für mich ein Spieler, der durchaus gewisse Stärken hat, die er aber, ja, meiner Meinung nach manchmal Probleme hat, die zu zeigen. Ansonsten ein genialer Spieler. Antonio Rüdiger, natürlich auch ein sehr erfahrener Spieler. Nico Schlotterbeck. Angelo Stiller, auch ein Spieler, der durchaus beißen kann, der einiges für die Mannschaft macht, ein Arbeiter. Freut mich sehr, dass auch er es geschafft hat in die Nationalelf. Jonathan Tah, sicherlich auch ein Spieler, der uns sehr gut tut. Und Malik Thiam von Newcastle United. Den Junge habe ich nicht allzu oft gesehen. Da kann ich jetzt so viel nicht dazu sagen, aber wir werden sehen, wie er sich da integriert, wie er da zurechtkommt. Aber bevor wir die Offensive durchgehen, weil es sind dann doch eben einige Leute mit zwei Überraschungen, wie ich finde, gibt es für euch erstmal den nächsten Song. Und dann, wie viel haben wir denn?
Ich gebe euch zwei Songs. Komm, da braucht ihr mal nicht so lange zuhören. Viel Spaß.

So, wir haben ja etwas unsere Nationalmannschaft mit angeschaut. Das eine oder andere habe ich schon dazu gesagt, aber die Meinungen gehen ja oftmals stark auseinander, was eben die Besetzung der Nationalmannschaft angeht. Ja, und jede Meinung muss man natürlich respektieren. Und wir hatten ja hier noch die Offensive offen stehen. Da haben wir ja noch im Kader den Nadim Amiri, dann Maximilian Bayer, Leon Goretzka, Kai Havertz. Ja, natürlich auch sehr froh, dass unser Kai wieder mit am Start ist. Dann kommt einer der Überraschungen, die ich ja angesprochen habe, und zwar vom VfB Stuttgart, der Jamie Leveling. Ich denke, der wird der Mannschaft enorm gut tun, vorausgesetzt immer, er kann das umsetzen, was er so kann und was er beim VfB zeigt, was eben nun mal eine komplett andere Geschichte in der Nationalmannschaft. Dann haben wir Jamal Musiala. Und was ich ganz interessant finde, ist der Forsan Hasan Quedraogo vom RB Leipzig. Auf den bin ich sehr gespannt. Von dem weiß ich nämlich nicht wirklich viel. Ich habe mich versucht, schlau zu machen. Ist gar nicht ganz so einfach. Dann haben wir den Leroy Sané. Ja, Leroy Sané. Der eine oder andere wird sicherlich der gleichen Meinung sein wie ich. Ja, er hatte seine Zeit, meiner Meinung nach muss das nicht unbedingt sein, aber anscheinend zurückgekämpft, er ist wieder da, soll man ihm die Chance geben, aber ja, so rein für mich umstritten. Dann haben wir Dennis Undaf, Florian Wirtz. Und was mir ganz viel Freude macht, was ich für ein Riesentalent halte, schade, dass er ins Ausland gewechselt ist, zu Newcastle United, das ist Nick Woldemade. Ja, er sieht ab und zu beim Fußballspielen etwas stachselig aus, aber der Junge hat für mich ein Wahnsinnstalent und ich denke, wir werden noch einiges von ihm hören. Und er wird sich in der Nationalmannschaft hoffentlich richtig gut weiterentwickeln. Und wir werden noch einiges von ihm sehen. So, das war dann erst einmal das soweit. Und für euch die nächsten Songs. Und wenn ich so auf die Uhr gucke, ja, leider nicht mehr lange. Dann ist diese Sendung leider schon wieder vorbei. Meine Stimme wird's danken. Ja, ihr hört's. Meine Stimme, die fängt langsam an, mich zu nerven. Aber wir halten durch. Für euch der nächste Song: Hank Williams, Outdoor Lovin' Man.

So, und ich denke mal, nachdem wir jetzt so viel durchgenommen, gelesen haben, verschiedene Länder gehört haben, über die WM 26 gesprochen haben, ja, finde ich es ein wenig schade, wenn man die politischen Spannungen hier rund um die Welt sich anschaut. Bei einer Fußballweltmeisterschaft kommen sich sämtliche, ja, Länder, Kontinente kommen alle in einen Platz. Man trifft sich auf Augenhöhe, man spielt eine Partie und man geht dann mit einem gewissen Respekt und vor allem fair wieder auseinander. Und ich denke und ich hoffe, dass es auch an dieser Weltmeisterschaft über sehr lange Zeit, oder ich hoffe über die komplette Spielzeit, immer friedlich bleibt, weil auf dem Fußballplatz wird sich auf jeden Fall friedlich und fair gegenübergestanden. Man macht sein Spiel und egal wie umkämpft dieses Spiel ist, am Ende schüttelt man sich die Hände und man geht dann auf Augenhöhe mit einem gewissen gesunden Respekt voneinander eben wieder vom Platz. Und ich denke, da sollte sich die Welt ein Stück weit, besonders die politische Welt, mal ein Stück davon abschneiden. Das ist meine ganz persönliche Meinung da dazu und deswegen denke ich, wie kommt die Weltmeisterschaft genau zum Zeitpunkt, wo man das ruhig etwas öfter ansprechen könnte, sollte auf jeden Fall, dass man als verschiedene Nationen auf Augenhöhe sich eben gegenübertritt und dann auch nach der Partie mit einem gesunden Respekt, aber mit einer gewissen Freundschaft, Anerkennung sich eben dann wieder trennt. Und genau so sollte es sein, so sollte die Botschaft sein. Und ja, ich weiß nicht so recht, wie ich es ausdrücken soll, aber ich denke, ihr werdet alle wissen, was ich meine. Somit geht es jetzt weiter mit dem nächsten Song und dann wird die Sendung auch beinahe schon vorbei sein. Tut mir sehr, sehr leid, hätte gern noch eine Runde weitergemacht, macht mir sehr viel Laune. Aber die nächsten Sendungen stehen ja wieder an. Viel Spaß mit euch, mit einem spezielleren Song, den ich ausgesucht habe. Bin mal gespannt, wie gut er bei euch ankommt.

So, dann muss ich mich leider von euch verabschieden. Es endet die Sendung Das Runde muss ins Eckige. Wie ihr hört, meine Stimme wird es mir danken, mal wieder ein bisschen die Klappe zu halten. Ich hoffe, euch hat es gefallen. Ich freue mich auf jeden Fall schon auf die nächste Sendung, hoffentlich dann wieder mitspiele, dass ich etwas zu kommentieren habe. Dennoch hoffe ich, die Sendung heute etwas informativ und interessant gestaltet zu haben. Schaltet dann wieder ein zur nächsten Sendung, auch bei meinen Kollegen. So, das Runde muss ins Eckige. Ich wünsche euch ein sehr schönes Wochenende. Viel Spaß an den kommenden Spielen, an der WM. Verfolgt sie mir gut. Und ich hoffe, dass wir an der ganzen Weltmeisterschaft richtig viel Spaß haben und nur schöne Dinge sehen werden. Bis dann, bis zum nächsten Mal. Für euch, tschüss, Marco. Und mit dem nächsten Song endet leider die Sendung. Bleibt gesund. Ciao, ciao.

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1: Im Studio Immekasten. Die US-Armee hat nach eigenen Angaben mehrere Drohnen über der Straße von Hormus abgeschossen. Die vom Iran gestarteten Drohnen hätten Handelsschiffe in der wichtigen Meerenge bedroht, heißt es von Seiten der USA. Was das nun für die Friedensbemühungen bedeutet, ist noch unklar. Erst gestern hatte Pakistan eine Einigung zwischen Washington und Teheran verkündet. Demnach habe eine Vereinbarung schon in den kommenden Tagen unterzeichnet werden können. Schon oft gab es allerdings Hoffnung auf eine Einigung, aus der dann wieder nichts wurde. Fluggäste behalten in der EU weiter ihren Anspruch auf Entschädigung, wenn der Flieger 3 Stunden zu spät ist. Darauf haben sich EU-Parlament und Mitgliedstaaten nach jahrelangem Streit geeinigt. Mehr dazu von André Glatzel.
2: Einige EU-Staaten wollten erst ab 4 Stunden eine Entschädigung zahlen, haben ihre Pläne in den Verhandlungen aber jetzt aufgegeben. Mit den neuen Fluggastrechten müssen Airlines Reisende künftig klarer über ihre Ansprüche informieren. Außerdem muss beim Buchungspreis auch das Handgepäck mit drin sein. Und Eltern dürfen nicht extra zur Kasse gebeten werden, wenn sie neben ihren Kindern sitzen wollen. Die Reform muss am Montag noch formal abgenommen werden.
1: Elon Musk ist der erste Billionär der Welt. Möglich macht das der größte Börsengang der Geschichte mit seiner Weltraumfirma SpaceX. Der Kurs ist zwischenzeitlich auf $175 pro Aktie nach oben geschossen. Das sind rund 30% mehr als der eigentliche Ausgabepreis. Zu viele Unfälle, zu viele Störungen, zu viel Missbrauch. Deshalb verbannt Brüssel E-Scooter aus der Stadt. Ab nächstem Jahr dürfen die Leihroller nicht mehr auf den Straßen der belgischen Hauptstadt unterwegs sein. Auch in Paris, Madrid und Prag sind die Scooter schon verboten. Co-Gastgeber Kanada ist mit einem Unentschieden in die Fußball-Weltmeisterschaft gestartet. Die Partie gegen Bosnien-Herzegowina endete 1:1. Auch im Stadion in Toronto hat es zuvor eine Eröffnungsfeier gegeben. Nachher in der Nacht um 3 Uhr steigt dann auch der dritte Gastgeber dieser WM, die USA, ins Turnier ein, und zwar gegen Paraguay.
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3: Mit KI-Support. Wolkig und teils nass geht's in den Abend. Besonders im Norden und Osten kommen noch Schauer runter, vereinzelt auch Gewitter. In der Nacht bleibt's dort oft unbeständig, sonst eher trocken mit ein paar Wolken. Die Tiefstwerte liegen später zwischen 15 und 8 Grad. Morgen dann Mix aus Sonne und Wolken, im Norden und Osten ab und zu Schauer. Sonst meist trocken bei maximal 26 Grad.
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Ihr hört Radio Rottersee am Samstagabend. 6:20 haben wir gehört unseren italienischen Abend mit Hits aus den Italo-Charts. Immer das Neueste aus den Top 10 dabei. Heute auch wieder mit 2 neuen Titeln. Und wünsche euch einen schönen Samstagabend. Am Rottersee ist es zwar recht mild und auch sonnig. Wir haben aktuell 23,5 Grad. Ne, glaube ich nicht. Wir haben im Schatten 19 Grad. Und es geht ordentlich Wind dazu, richtig stürmisch kann man das fast schon bezeichnen. Ja, 4 Sonnenstunden hatten wir heute insgesamt und Windgeschwindigkeiten in Böen bis zu 48 Stundenkilometer, immerhin. Ansonsten war es heute trocken, Luftqualität ist super und am Sonntag, also morgen, wird es so ähnlich wie heute. Vielleicht ein bisschen weniger Wind schon, dass es so langsam abflaut. Aber auch sonnig und bis zu 22 Grad, 7,3 Sonnenstunden. Also Sonntag quasi die Kopie von heute. Morgen ja auch das erste WM-Fußballspiel. Deutschland gegen Curaçao und es ist, glaube ich, um 21 Uhr. Nee, Quatsch, das kommt doch viel früher, meine ich, oder? Ich schaue nochmal nach. Dafür gibt es ja Foodmob. Ich hoffe, ihr nutzt die App auch. Ich finde, das ist eine der besten Apps, die es so gibt. Die schnellen Überblick bietet. Nee, morgen 19 Uhr. Nicht ganz so spät. Also 19 Uhr, super Zeit. Und ich hoffe, ihr bleibt alle am Fernseher, feuert unsere Mannschaft an und macht auch beim Radio Rottersee Gewinnspiel mit bei Kicktipp, das Tippspiel. Und es sind, glaube ich, über 80 Teilnehmer mit dabei. Ja, und schneidet sich oder bildet sich ein gutes Feld voraus, ja, da sind, wenn ich jetzt so gucke, sind noch mit 10 Punkten auf dem zweiten, am ersten Platz ist Graziebello, ja, super, 12 Punkte, voll abgesahnt schon bei fast allen Spielen, also bei 2 nicht genau der richtige Tipp, aber bei 2 wiederum schon, also 12 Punkte, nicht schlecht. Dann folgen Kalpi, Gutkran, CHT, Abseits-Torson und Après-Ski-Fan, Eigentorson sind bestimmt ähnliche Spieler oder zwar die gleichen oder Familie, wer weiß. Dann Andrea und Fabian PK, die sind alle mit 10 Punkten auf Platz 2 und dann kommen 2 auf Platz 10, entscheidet sich ja dann... weil ja 9 sind, glaube ich, vorne und dann geht es natürlich mit Platz 10 weiter direkt. Aber das wird sich noch alles verteilen im Laufe der Spiele, also heute Abend Quartal gegen Schweiz, auch bestimmt nicht so einfach zu schätzen. Ich habe ja, glaube ich, für die Schweiz gewettet und ja, auf jeden Fall schon spannend am Laufen unser Tippspiel bei Kicktipp. Ich meine, ihr könnt immer noch einsteigen, Link gibt es bei Facebook, so ist das ja nicht. Gibt auch Leute, die sind später eingestiegen und sind trotzdem unter die Ersten gekommen. Durchaus möglich. Also heute Abend 21 Uhr Katar, Schweiz und dann in der Nacht Brasilien, Marokko um 0 Uhr. Dann um 3 Uhr Haiti, Schottland und morgens früh Australien, Türkei. Ja, da wo wir noch schlafen. Aber ich denke mir, gibt es schon auch welche, die extra für ihr Land was Sie verfolgen, aufstehen natürlich. Ich wünsche euch viel Spaß hier mit unseren italienischen Hits bis 20 Uhr und dann geht's weiter mit unserem Radio Rottersee Party Service, mit unseren Dancefloor Charts bis 1 Uhr nachts, von 20 Uhr bis 1 Uhr, wie gesagt, und es sind jede Menge neue Tracks dazugekommen. Ich habe mir heute Arbeit gemacht, habe viele alte rausgeschmissen und vieles Neues aus den letzten 1 bis 3 Monaten hinzugefügt, ja. Hört mal rein, wenn ihr auf Dancefloor Music steht, Dancefloor Charts, dann seid ihr genau richtig. Ab 20 Uhr bei uns und ich melde mich kurz nach 20 Uhr mit dem TV-Tipp noch für den heutigen Samstagabend. Am Mikrofon war Tobias, bis später.

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1: Im Studio Imme Kasten. Die US-Armee hat nach eigenen Angaben mehrere Drohnen über der Straße von Hormus abgeschossen. Die vom Iran gestarteten Drohnen hätten Handelsschiffe in der wichtigen Meerenge bedroht, heißt es von Seiten der USA. Was das nun für die Friedensbemühungen bedeutet, ist noch unklar. Erst gestern hatte Pakistan eine Einigung zwischen Washington und Teheran verkündet. Demnach habe eine Vereinbarung schon in den kommenden Tagen unterzeichnet werden können. Schon oft gab es allerdings Hoffnung auf eine Einigung, aus der dann wieder nichts wurde. Fluggäste behalten in der EU weiter ihren Anspruch auf Entschädigung, wenn der Flieger 3 Stunden zu spät ist. Darauf haben sich EU-Parlament und Mitgliedstaaten nach jahrelangem Streit geeinigt. Mehr dazu von André Glatzel.
2: Einige EU-Staaten wollten erst ab 4 Stunden eine Entschädigung zahlen, haben ihre Pläne in den Verhandlungen aber jetzt aufgegeben. Mit den neuen Fluggastrechten müssen Airlines Reisende künftig klarer über ihre Ansprüche informieren. Außerdem muss beim Buchungspreis auch das Handgepäck mit drin sein. Und Eltern dürfen nicht extra zur Kasse gebeten werden, wenn sie neben ihren Kindern sitzen wollen. Die Reform muss am Montag noch formal abgenommen werden.
1: Elon Musk ist der erste Billionär der Welt. Möglich macht das der größte Börsengang der Geschichte mit seiner Weltraumfirma SpaceX. Der Kurs ist zwischenzeitlich auf $175 pro Aktie nach oben geschossen. Das sind rund 30% mehr als der eigentliche Ausgabepreis. Zu viele Unfälle, zu viele Störungen, zu viel Missbrauch. Deshalb verbannt Brüssel E-Scooter aus der Stadt. Ab nächstem Jahr dürfen die Leihroller nicht mehr auf den Straßen der belgischen Hauptstadt unterwegs sein. Auch in Paris, Madrid und Prag sind die Scooter schon verboten. Co-Gastgeber Kanada ist mit einem Unentschieden in die Fußball-Weltmeisterschaft gestartet. Die Partie gegen Bosnien-Herzegowina endete 1:1. Auch im Stadion in Toronto hat es zuvor eine Eröffnungsfeier gegeben. Nachher in der Nacht um 3 Uhr steigt dann auch der dritte Gastgeber dieser WM, die USA, ins Turnier ein, und zwar gegen Paraguay.
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3: Mit KI-Support. Wolkig und teils nass geht's in den Abend. Besonders im Norden und Osten kommen noch Schauer runter, vereinzelt auch Gewitter. In der Nacht bleibt's dort oft unbeständig, sonst eher trocken mit ein paar Wolken. Die Tiefstwerte liegen später zwischen 15 und 8 Grad. Morgen dann Mix aus Sonne und Wolken, im Norden und Osten ab und zu Schauer. Sonst meist trocken bei maximal 26 Grad.
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1: Im Studio Immekasten. Die US-Armee hat nach eigenen Angaben mehrere Drohnen über der Straße von Hormus abgeschossen. Die vom Iran gestarteten Drohnen hätten Handelsschiffe in der wichtigen Meerenge bedroht, heißt es von Seiten der USA. Was das nun für die Friedensbemühungen bedeutet, ist noch unklar. Erst gestern hatte Pakistan eine Einigung zwischen Washington und Teheran verkündet. Demnach habe eine Vereinbarung schon in den kommenden Tagen unterzeichnet werden können. Schon oft gab es allerdings Hoffnung auf eine Einigung, aus der dann wieder nichts wurde. Fluggäste behalten in der EU weiter ihren Anspruch auf Entschädigung, wenn der Flieger 3 Stunden zu spät ist. Darauf haben sich EU-Parlament und Mitgliedstaaten nach jahrelangem Streit geeinigt. Mehr dazu von André Glatzel.
2: Einige EU-Staaten wollten erst ab 4 Stunden eine Entschädigung zahlen, haben ihre Pläne in den Verhandlungen aber jetzt aufgegeben. Mit den neuen Fluggastrechten müssen Airlines Reisende künftig klarer über ihre Ansprüche informieren. Außerdem muss beim Buchungspreis auch das Handgepäck mit drin sein. Und Eltern dürfen nicht extra zur Kasse gebeten werden, wenn sie neben ihren Kindern sitzen wollen. Die Reform muss am Montag noch formal abgenommen werden.
1: Elon Musk ist der erste Billionär der Welt. Möglich macht das der größte Börsengang der Geschichte mit seiner Weltraumfirma SpaceX. Der Kurs ist zwischenzeitlich auf $175 pro Aktie nach oben geschossen. Das sind rund 30% mehr als der eigentliche Ausgabepreis. Zu viele Unfälle, zu viele Störungen, zu viel Missbrauch. Deshalb verbannt Brüssel E-Scooter aus der Stadt. Ab nächstem Jahr dürfen die Leihroller nicht mehr auf den Straßen der belgischen Hauptstadt unterwegs sein. Auch in Paris, Madrid und Prag sind die Scooter schon verboten. Co-Gastgeber Kanada ist mit einem Unentschieden in die Fußball-Weltmeisterschaft gestartet. Die Partie gegen Bosnien-Herzegowina endete 1:1. Auch im Stadion in Toronto hat es zuvor eine Eröffnungsfeier gegeben. Nachher in der Nacht um 3 Uhr steigt dann auch der dritte Gastgeber dieser WM, die USA, ins Turnier ein, und zwar gegen Paraguay.
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3: Mit KI-Support. Wolkig und teils nass geht's in den Abend. Besonders im Norden und Osten kommen noch Schauer runter, vereinzelt auch Gewitter. In der Nacht bleibt's dort oft unbeständig, sonst eher trocken mit ein paar Wolken. Die Tiefstwerte liegen später zwischen 15 und 8 Grad. Morgen dann Mix aus Sonne und Wolken, im Norden und Osten ab und zu Schauer. Sonst meist trocken bei maximal 26 Grad.
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Ihr hört den Radio Rottersee Party Service am Samstagabend, 10 nach 8 haben wir gleich und freut mich, dass ihr da seid. Es gibt heute auch wieder viele neue Tracks aus dem Dancefloor-Sektor, die ich heute hinzugefügt habe und natürlich auch jede Menge alte mal rausgeschmissen. Wir wollen ja nicht immer dasselbe hören und ja, frische Tracks sind mit in der Sendung hinzugemischt und ja, ich wünsche euch einen schönen Samstagabend. Wie gesagt, schön, dass ihr hier seid. Ihr guckt bestimmt auch Fußball nebenbei. Kann man ja auch gut Musik hören, ne? Passt ja eigentlich ganz gut. In unserem Kicktipp-Gewinnspiel geht's schon ordentlich ab. Heute Abend spielen ja Katar gegen die Schweiz. Und bin ich mal gespannt. Aber Schweiz ist ja definitiv Favorit, oder? Und dann in der Nacht gibt es noch die Spiele. Mal gucken, wo haben sie denn? Brasilien gegen Marokko. Kann das sein? Ich bin gerade etwas überfragt. Spiele. Gestern war ja Südkorea gegen Tschechien und Kanada, Bosnien-Herzegowina. Ja. Ach, WM muss ich gucken. Ich bin ja auch dumm. Ja. So sieht's aus. Und bin mal gespannt. In unserem Kicktipp-Gewinnspiel schaue ich nochmal kurz rein. Grazie Bello ist auf Platz 1. Ja, die hat bestimmt eben italienische Hits gehört. Weiß ja nicht, ob es sie oder er ist. Ist auf jeden Fall auf Platz 1 bei unserem Tipp. Spiel mit 12 Punkten. Ja, dann gibt es jede Menge auf Platz 2 mit 10 Punkten, 2 mit 9 Punkten, dann auf Platz 10, weil so viele auf Platz 2 sind. Und dann gibt es tatsächlich schon auf Platz 12 unsere Nadine von Nadine Schlager Potpourri. Ja, ich sag jetzt nicht, wie sie heißt. Müsst ihr nachgucken. Auf Platz 12, ja. Und Radio Rottersee, das bin ich. Und da ferner liefen auf Platz 42. Mal sehen, ob ich noch was reißen kann. Aber ihr könnt immer noch einsteigen, so ist das ja nicht. Könnt immer noch ein paar Plätze gut machen und sind auch welche schon später eingestiegen. Waren trotzdem ganz oben.

oben. Ich hatte nur einmal, nee, zweimal habe ich Punkte bekommen. Fürs erste Spiel und für das USA-Spiel gegen Paraguay. Ja. Brasilien, Marokko kommt dann noch, Haiti, Schottland, Australien, Türkei ist das? Nee, gucken wir mal. Ja, doch, genau. Hier steht es ja auch wunderbar. Brasilien, Marokko ist um 0 Uhr. Haiti, Schottland findet um 3 Uhr in der Nacht statt. Und ganz früh, morgen früh, ist Australien gegen Türkei. Und morgen sind wir ja dann dran, na, gegen Curaçao um 19 Uhr. Ich bin sehr gespannt. Wünsche euch viel Spaß schon mal beim Rudel gucken morgen. Ja, und ich melde mich gleich nochmal mit dem TV-Tipp für den heutigen Abend, wenn ihr lieber Fernsehen schauen wollt, was da so alles um 20.15 Uhr im TV läuft. Bis gleich! So, und da bin ich auch schon wieder zurück. Es ist schon gleich 7:45 in einer Minute. Und was läuft denn da so alles im TV, wenn ihr Fernsehen schauen wollt? Ich freue mich natürlich, wenn ihr hier dranbleibt bei unseren Dancefloor-Charts bis 1 Uhr nachts auf ARD im Schnelldurchlauf. Das erste gibt's ein Krimi, der Zürich-Krimi aus dem Jahr 2022. Natürlich auf ZDF, Sportstudio Live, das WM-Spiel Katar, nee, doch Schweiz gegen Katar, ja, habe ich doch eben gesagt, ne? Genau, Katar gegen Schweiz, Anpfiff um 21 Uhr. Auf ZDF. Auf WDR gibt es Udo Jürgens bis Whitney Houston, die größten Sporthymnen. Dann auf RTL gibt es Take Me Out, Folge 9. Wer macht das mittlerweile eigentlich? Weiß das gar nicht. Ralf Schmitz immer noch. Ne, Jan Köppen steht hier. Okay. Dann auf RTL 2, Armes Deutschland, Stempeln oder Abrackern. Dann auf Sat.1, der gestiefelte Kater, der letzte Wunsch aus dem Jahr 2022. Animationsfilm mit Antonio Banderas, genau. Auf Pro7 gibt es das Duell um die Welt, Team Joko gegen Team Klaas. Dann könnt ihr auf Vox noch schauen, ein James Bond Film. James Bond 007, der Hauch des Todes aus dem Jahr 1987. Mit Timothy Dalton als Darsteller des James Bond. Ja, wenig Filme gibt's mit ihm. Auf Kabel 1 gibt's Elsbeth, ein besonderer Fall. Das ist eine Krimiserie aus dem Jahr 2024 heute. Und dann habe ich noch auf Super RTL natürlich mal wieder einen Animations- oder Zeichentrickfilm. Asterix und das Geheimnis des Zaubertranks aus dem Jahr 2018. Ich wünsche euch einen schönen Abend, ob ihr Fußball guckt oder einen anderen Film oder natürlich hier dran bleibt bei Radio Rottersee mit unseren Dancefloor Charts bis 1 Uhr. Ich wünsche euch einen schönen Abend. Am Mikrofon war Tobias.

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1: Im Studio Immekasten. Die US-Armee hat nach eigenen Angaben mehrere Drohnen über der Straße von Hormus abgeschossen. Die vom Iran gestarteten Drohnen hätten Handelsschiffe in der wichtigen Meerenge bedroht, heißt es von Seiten der USA. Was das nun für die Friedensbemühungen bedeutet, ist noch unklar. Erst gestern hatte Pakistan eine Einigung zwischen Washington und Teheran verkündet. Demnach habe eine Vereinbarung schon in den kommenden Tagen unterzeichnet werden können. Schon oft gab es allerdings Hoffnung auf eine Einigung, aus der dann wieder nichts wurde. Fluggäste behalten in der EU weiter ihren Anspruch auf Entschädigung, wenn der Flieger 3 Stunden zu spät ist. Darauf haben sich EU-Parlament und Mitgliedstaaten nach jahrelangem Streit geeinigt. Mehr dazu von André Glatzel.
2: Einige EU-Staaten wollten erst ab 4 Stunden eine Entschädigung zahlen, haben ihre Pläne in den Verhandlungen aber jetzt aufgegeben. Mit den neuen Fluggastrechten müssen Airlines Reisende künftig klarer über ihre Ansprüche informieren. Außerdem muss beim Buchungspreis auch das Handgepäck mit drin sein. Und Eltern dürfen nicht extra zur Kasse gebeten werden, wenn sie neben ihren Kindern sitzen wollen. Die Reform muss am Montag noch formal abgenommen werden.
1: Elon Musk ist der erste Billionär der Welt. Möglich macht das der größte Börsengang der Geschichte mit seiner Weltraumfirma SpaceX. Der Kurs ist zwischenzeitlich auf $175 pro Aktie nach oben geschossen. Das sind rund 30% mehr als der eigentliche Ausgabepreis. Zu viele Unfälle, zu viele Störungen, zu viel Missbrauch. Deshalb verbannt Brüssel E-Scooter aus der Stadt. Ab nächstem Jahr dürfen die Leihroller nicht mehr auf den Straßen der belgischen Hauptstadt unterwegs sein. Auch in Paris, Madrid und Prag sind die Scooter schon verboten. Co-Gastgeber Kanada ist mit einem Unentschieden in die Fußball-Weltmeisterschaft gestartet. Die Partie gegen Bosnien-Herzegowina endete 1:1. Auch im Stadion in Toronto hat es zuvor eine Eröffnungsfeier gegeben. Nachher in der Nacht um 3 Uhr steigt dann auch der dritte Gastgeber dieser WM, die USA, ins Turnier ein, und zwar gegen Paraguay.
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3: Mit KI-Support. Wolkig geht's durch den Abend und vor allem im Norden und Osten können ab und zu Schauer runterkommen. An der Küste ist auch mal ein Gewitter drin, sonst bleibt's meist trocken. In der Nacht fallen die Tiefstwerte auf 15 bis 8 Grad. Dazu kann's an der Küste und in den Bergen ruppig werden mit Sturmböen. Morgen dann weiter ein Mix aus Wolken und Sonne, im Süden eher trocken, sonst vereinzelt Schauer, maximal bis 26 Grad.
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1: Im Studio Immekasten. Dass die USA und der Iran kurz vor einem Friedensabkommen stehen, wurde schon des Öfteren angekündigt. Laut US-Präsident Trump soll tatsächlich bereits morgen so eine Vereinbarung unterzeichnet werden. Eileen Schallhorn, wird es denn diesmal jetzt tatsächlich was?
2: Also zumindest vom Iran wurde das noch nicht bestätigt. Aus dem Außenministerium in Teheran hieß es, dass dafür noch kein Datum feststehe. Vermittler Pakistan hatte ja zuletzt erklärt, dass ein Friedensabkommen ausgehandelt ist und zur Unterschrift bereit liegt. Laut Trump soll direkt nach der Unterzeichnung auch die Straße von Hormuz wieder für alle geöffnet werden. Zeitnah sollen US-Streitkräfte außerdem den Vorrat des Iran an angereichertem Uran zerstören.
1: Der Druck auf die Bundesregierung in Sachen Reformen wächst. Unter anderem Arbeitgeberpräsident Reinhard Dulger fordert Ergebnisse bis Mitte Juli, damit die Wirtschaft aus der Krise kommt. Aus Sicht der Wirtschaftsweisen Grimm reichen bisherige Ideen von Schwarz-Rot dafür nicht aus. Die Fußball-WM sorgt bei Fans weltweit für Emotionen und genau diese Reaktionen untersucht die Uni Bielefeld jetzt wissenschaftlich. Dabei geht's um Puls- und Stresslevel in entscheidenden Spielsituationen und auch darum, wie sich Fans verschiedener Nationen unterscheiden, egal ob im Stadion oder vorm Fernseher. Die Uni Bielefeld sucht noch Fans, die mitmachen, sagt uns Mitinitiator Timo Adam.
3: Wir haben bereits Teilnehmerinnen und Teilnehmer aus über 20 verschiedenen Ländern gewinnen können, worüber wir uns natürlich sehr freuen. Dabei spielt es keine Rolle, mit welcher Nation man mitfiebert. Wir freuen uns über Deutschland-Fans genauso wie über Fans aus der Türkei, aus Japan oder Curaçao. Voraussetzungen sind lediglich, dass man volljährig ist und eine Smartwatch besitzt aller gängigen Marken. Also da gibt es keine Einschränkungen.
1: Mit einer großen Parade ist in London der Geburtstag von König Charles gefeiert worden. Der Geburtstag ist zwar erst im November. Traditionell findet die Geburtstagsparade aber immer im Juni statt, weil dann das Wetter besser ist. Die Rechnung ist heute aufgegangen. Tausende Besucher waren bei Sonnenschein dabei. Formel-1-Pilot George Russell startet beim Großen Preis von Spanien von der Pole Position. In Barcelona fuhr der Brite Mercedes die schnellste Runde im Qualifying vor Lewis Hamilton im Ferrari und dem gesamtführenden Kimi Antonelli.
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4: Mit KI-Support. Wolkig geht's durch den Abend und vor allem im Norden und Osten können ab und zu Schauer runterkommen. An der Küste ist auch mal ein Gewitter drin, sonst bleibt's meist trocken. In der Nacht fallen die Tiefstwerte auf 15 bis 8 Grad. Dazu kann es an der Küste und in den Bergen ruppig werden mit Sturmböen. Morgen dann weiter ein Mix aus Wolken und Sonne, im Süden eher trocken, sonst vereinzelt Schauer, maximal bis 26 Grad.
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1: Im Studio Imme Kasten. Die USA und der Iran stehen offenbar nun doch kurz vor einem Abkommen. Das hat zumindest US-Präsident Trump jetzt gesagt. Demnach soll die Vereinbarung morgen am Sonntag unterzeichnet werden und die Straße von Hormus für alle wieder geöffnet werden. Der Iran hat das noch nicht bestätigt. Trotz der seit Anfang April geltenden Waffenruhe halten die Kämpfe in der Region an. Zuletzt haben US-Streitkräfte mehrere iranische Drohnen abgeschossen, die Handelsschiffe bedroht haben sollen. Der Druck auf die Bundesregierung in Sachen Reformen wächst. Unter anderem Arbeitgeberpräsident Rainer Dulger fordert schnelle Ergebnisse. Tom Husse dazu.
2: Ja, der Bild sagte Dulger, bis Mitte Juli müssten aus seiner Sicht Reformen stehen, damit es einen Befreiungsschlag für die Betriebe gibt und sich die Stimmung in der Wirtschaft wieder dreht. Denn die ist weiter schlecht. 90% der Unternehmen sind laut Umfragen mit der Arbeit von Schwarz-Rot unzufrieden. Union und SPD wollen ja große Reformen, unter anderem bei Steuern, der Gesundheit und der Rente auf die Beine stellen. Beschlossen ist da bisher aber noch nichts.
1: Die EU startet am Montag die ersten konkreten Beitrittsverhandlungen mit der Ukraine und Moldau. Alle Mitgliedstaaten haben zugestimmt, diesen ersten Verhandlungsblock zu eröffnen. Dabei geht es zunächst um zentrale Fragen wie Rechtsstaatlichkeit, Demokratie und Reformen. EU-Kommission und EU-Rat sprechen von einem wichtigen Signal für die Ukraine und Moldau. Bis ein Eintritt in die EU konkret wird, wird es aber wohl noch Jahre dauern. Herzklopfen, Jubel oder Frust. Die Fußball-WM sorgt bei Fans für starke Emotionen. Die Uni Bielefeld untersucht aktuell, was dabei im Körper passiert und ob es da Unterschiede bei Fans verschiedener Länder gibt. Dafür werden Smartwatch-Daten gesammelt und noch Teilnehmende gesucht. Mit einer großen Parade ist in London der Geburtstag von König Charles gefeiert worden. Der Geburtstag ist zwar erst im November. Traditionell findet die Geburtstagsparade aber immer im Juni statt, weil dann das Wetter besser ist. Die Rechnung ist heute aufgegangen. Tausende Besucher waren bei Sonnenschein dabei.
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3: Mit KI-Support. Wolkig geht's durch den Abend und vor allem im Norden und Osten können ab und zu Schauer runterkommen. An der Küste ist auch mal ein Gewitter drin. Sonst bleibt's meist trocken. In der Nacht fallen die Tiefstwerte auf 15 bis 8 Grad. Dazu kann's an der Küste und in den Bergen ruppig werden mit Sturmböen. Morgen dann weiter ein Mix aus Wolken und Sonne, im Süden eher trocken, sonst vereinzelt Schauer, maximal bis 26 Grad.
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Ihr hört den Radio Rottersee Party Service in der vorletzten Stunde, vierte Stunde, kurz nach 23 Uhr. Ja, und wer hätte das gedacht, das Spiel Schweiz gegen Katar 1:1 ausgegangen. Ja, da fiel das Tor in der 94. Minute für Katar und die Schweiz ist geschockt. Selbst beim Kick-Tipp-Tippspiel hat niemand unentschieden getippt. Ich habe eben nochmal geguckt. Glaube, da war keiner dabei mit unentschieden. Ja, so kann es gehen. Also schon die erste Kuriosität der WM. Schweiz-Katar 1:1. Und ich sagte noch in der zweiten Halbzeit zu mir, ja, also die Schweizer sind irgendwie nicht so stark, wie ich erwartet hatte. Ich hatte 4:0 getippt für die Schweiz, war wohl doch ein bisschen zu übertrieben, naja. Ja, und jetzt ist unentschieden. So kann's gehen. Ich wünsche euch viel Spaß hier mit der vorletzten Stunde im Radio Rottersee Party Service mit den Dancefloor Charts bis 1 Uhr nachts. Da gucken wir mal gerade, wie viel Grad wir noch draußen haben. 15,4 Grad, ja, das ist schon die tiefste Temperatur, die wir heute hatten, sehe ich gerade. Vielleicht wird's auch wieder was frisch. In der kommenden Nacht sollen bis 11 Grad Tiefstemperatur bekommen, also wird morgen früh frisch werden, aber am Sonntag wieder 7,3 Sonnenstunden und 22 Grad. Also viel Spaß hier noch mit den Dancefloor Charts bis 1 Uhr nachts. Am Mikrofon war Tobias.

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1: Im Studio Imme Kasten. Dass die USA und der Iran kurz vor einem Friedensabkommen stehen, wurde schon des Öfteren angekündigt. Laut US-Präsident Trump soll tatsächlich bereits morgen so eine Vereinbarung unterzeichnet werden. Eileen Schallhorn, wird es denn diesmal jetzt tatsächlich was?
2: Also zumindest vom Iran wurde das noch nicht bestätigt. Aus dem Außenministerium in Teheran hieß es, dass dafür noch kein Datum feststehe. Vermittler Pakistan hatte ja zuletzt erklärt, dass ein Friedensabkommen ausgehandelt ist und zur Unterschrift bereit liegt. Laut Trump soll direkt nach der Unterzeichnung auch die Straße von Hormuz wieder für alle geöffnet werden. Zeitnah sollen US-Streitkräfte außerdem den Vorrat des Iran an angereichertem Uran zerstören.
1: Die Bundesregierung bekommt weiter Druck in Sachen Reformen. Unter anderem Arbeitgeberpräsident Dulger fordert in der Bild Ergebnisse bis Mitte Juli, damit sich die Stimmung in der Wirtschaft dreht. Die Wirtschaftsweise Grimm sagte der Welt am Sonntag, die bisherigen Reformideen von Union und SPD reichen dafür nicht aus. Sie schlägt unter anderem vor, technologischen Fortschritt in Deutschland zu fördern. Da gibt es aus ihrer Sicht zu viele Regularien. Die EU startet am Montag die ersten konkreten Beitrittsverhandlungen mit der Ukraine und Moldau. Alle Mitgliedstaaten haben zugestimmt, diesen ersten Verhandlungsblock zu eröffnen. Dabei geht es zunächst um zentrale Fragen wie Rechtsstaatlichkeit, Demokratie und Reformen. EU-Kommission und EU-Rat sprechen von einem wichtigen Signal für die Ukraine und Moldau. Bis ein Eintritt in die EU konkret wird, wird es aber wohl noch Jahre dauern. Mit einer großen Parade ist in London der Geburtstag von König Charles gefeiert worden. Der Geburtstag ist zwar erst im November. Traditionell findet die Geburtstagsparade aber immer im Juni statt, weil dann das Wetter besser ist. Die Rechnung ist heute aufgegangen. Tausende Besucher waren bei Sonnenschein dabei. Das dürfte die erste echte Überraschung bei der Fußball-WM in Nordamerika sein. Katar hat sich in der Nachspielzeit gegen die Schweiz einen Punkt erkämpft. Das Spiel ging 1:1 aus. Für Katar war es der erste Punkt überhaupt bei einer WM-Endrunde.
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3: Mit KI-Support. Wolkig geht's durch den Abend und vor allem im Norden und Osten können ab und zu Schauer runterkommen. An der Küste ist auch mal ein Gewitter drin. Sonst bleibt's meist trocken. In der Nacht fallen die Tiefstwerte auf 15 bis 8 Grad. Dazu kann es an der Küste und in den Bergen ruppig werden mit Sturmböen. Morgen dann weiter ein Mix aus Wolken und Sonne, im Süden eher trocken, sonst vereinzelt Schauer, maximal bis 26 Grad.
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1: Im Studio Immekasten. Die USA und der Iran stehen offenbar nun doch kurz vor einem Abkommen. Das hat zumindest US-Präsident Trump jetzt gesagt. Demnach soll die Vereinbarung morgen am Sonntag unterzeichnet werden und die Straße von Hormus für alle wieder geöffnet werden. Der Iran hat das noch nicht bestätigt. Trotz der seit Anfang April geltenden Waffenruhe halten die Kämpfe in der Region an. Zuletzt haben US-Streitkräfte mehrere iranische Drohnen abgeschossen, die Handelsschiffe bedroht haben sollen. Der Druck auf die Bundesregierung in Sachen Reformen wächst. Unter anderem Arbeitgeberpräsident Rainer Dulger fordert schnelle Ergebnisse. Tom Husse dazu.
2: Ja, der Bild sagte Dulger, bis Mitte Juli müssten aus seiner Sicht Reformen stehen, damit es einen Befreiungsschlag für die Betriebe gibt und sich die Stimmung in der Wirtschaft wieder dreht. Denn die ist weiter schlecht. 90% der Unternehmen sind laut Umfragen mit der Arbeit von Schwarz-Rot unzufrieden. Union und SPD wollen ja große Reformen, unter anderem bei Steuern, der Gesundheit und der Rente auf die Beine stellen. Beschlossen ist da bisher aber noch nichts.
1: Was macht die Fußball-WM eigentlich mit den Fans? Wie stark steigt die Anspannung bei wichtigen Szenen und wie reagieren Fans aus verschiedenen Ländern vielleicht ganz unterschiedlich? Genau das untersucht aktuell die Uni Bielefeld und sucht dafür auch noch Teilnehmende. Mitinitiator Timo Adam sagt uns.
3: Mit Hilfe von Smartwatches sammeln wir Daten zur Herzfrequenz, zum Bewegungsverhalten und auch zum Schlaf. Dazu werden mit Hilfe kurzer Fragebögen Daten dazu erhoben, welche Spiele wo verfolgt wurden, also zum Beispiel, ob ein Spiel alleine zu Hause vor dem Fernseher geschaut wurde, zusammen mit Freunden beim Public Viewing oder vielleicht sogar live im Stadion.
1: Die Schweiz hat bei ihrem Auftakt bei der Fußball-WM einen sicher geglaubten Sieg aus der Hand gegeben. Gegen Außenseiter Katar spielten die Schweizer nur 1:1. Der Ausgleichstreffer der Kataris fiel erst in der Nachspielzeit. Formel-1-Pilot George Russell startet beim Großen Preis von Spanien von der Pole Position. In Barcelona fuhr der Brite Mercedes die schnellste Runde im Qualifying vor Lewis Hamilton im Ferrari und dem gesamtführenden Kimi Antonelli.
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4: Mit KI-Support. Viele Wolken sind gerade unterwegs. Dazu kommen im Norden und Osten immer mal Schauer runter. An der Küste kann auch mal ein Gewitter dabei sein. Die Temperaturen liegen aktuell zwischen 15 und 8 Grad. An der Küste kann es außerdem windig werden mit Sturmböen. Heute bleibt's oft wolkig, im Südwesten eher trocken und freundlicher, dazu maximal bis 26 Grad.
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1: Im Studio Immekasten. Dass die USA und der Iran kurz vor einem Abkommen stehen, das wurde ja schon des Öfteren angekündigt. Laut US-Präsident Trump soll heute so eine Vereinbarung unterzeichnet werden. Eileen Schallhorn, wird es denn diesmal jetzt tatsächlich was?
2: Also zumindest vom Iran wurde das noch nicht bestätigt. Aus dem Außenministerium in Teheran hieß es, dass dafür noch kein Datum feststehe. Vermittler Pakistan hatte ja zuletzt erklärt, dass ein Friedensabkommen ausgehandelt ist und zur Unterschrift bereit liegt. Laut Trump soll direkt nach der Unterzeichnung auch die Straße von Hormuz wieder für alle geöffnet werden. Zeitnah sollen US-Streitkräfte außerdem den Vorrat des Iran an angereichertem Uran zerstören.
1: Bund und Länder stehen offenbar kurz vor einer Einigung auf eine große Finanzreform. Laut Handelsblatt gibt es bei den Verhandlungen über die Verteilung der Kosten deutliche Fortschritte. Geplant ist, dass künftig grundsätzlich derjenige zahlt, der neue Ausgaben verursacht. Über dieses Prinzip streiten Bund und Länder bereits seit rund einem Jahr. Ein Kompromiss könnte Ende des Monats beschlossen werden. Der Druck auf die Bundesregierung in Sachen Reformen wächst. Unter anderem Arbeitgeberpräsident Reinhard Dulger fordert Ergebnisse bis Mitte Juli, damit die Wirtschaft aus der Krise kommt. Aus Sicht der Wirtschaftsweisen Grimm reichen bisherige Ideen von Schwarz-Rot dafür nicht aus. Bei der Fußball-WM fiebern Millionen Fans mit und wie sehr bestimmte Spielereignisse unseren Körper beeinflussen, untersucht aktuell die Uni Bielefeld mit Hilfe von Smartwatches. Erste Daten gab es schon beim DFB-Pokalfinale zwischen Arminia Bielefeld und dem VfB Stuttgart letztes Jahr. Timo Adam von der Uni Bielefeld sagte uns zum Beispiel, dass das Stresslevel im Stadion viel höher ist als vor dem Fernseher. Und?
3: Dass die Fans bereits Stunden vor dem Anstoß auf das Spiel hingefiebert haben, dass die durchschnittliche Herzfrequenz während des Spiels um mehr als